Verhältnisse. Die Veranstaltung richtet sich sowohl an Einsteigerinnen und Einsteiger als auch an fortgeschrittene Hobbyfotografen, die ihre Kenntnisse vertiefen möchten. Beginn ist um 10 Uhr am Karstwanderweg in Walkenried. In der St. Blasi-Kirche heißt es wieder Orgelmusik von O bis O. Von Ostern bis Oktober erklingt dort jeden Donnerstag eine 30-minütige Mittagsmusik mit der größten Orgel im Kirchenkreis Südharz. Verschiedene Organisten gestalten ein abwechslungsreiches Programm und laden die Besucherinnen und Besucher ein, für einen Moment dem Alltag zu entfliehen. Unter dem großen Lichtkreuz der Kirche bietet die Musik Raum für Ruhe, Besinnung und Entspannung. Die Mittagsmusik beginnt um 11.30 Uhr. Der Eintritt ist frei. Ein Theaterereignis der besonderen Art erwartet die Besucher heute um 19 Uhr beim Blue Balloon Festival am Hübedenweg. Unter dem Titel Risiko präsentiert das Ensemble ein interaktives Theaterformat, das weder Knochen noch Zwerchfell schont. Mit einer Mischung aus Schauspielkunst, Slapstick und absurden Dialogen werfen die Darsteller einen Blick hinter die Fassaden der häuslichen Idylle und begeben sich auf unerwartete Entdeckungsreisen. Dabei ist auch das Publikum gefragt. Es kann aktiv in das Geschehen eingreifen, die Schauspieler herausfordern oder entspannt mit einer Tüte Popcorn den turbulenten Kampf der Titanen verfolgen. Vergünstigte Tickets gibt's übrigens im Vorverkauf unter www.blueballoon-festival.de. Und hier bei Radio Enno hören Sie heute um 19 Uhr in unserer Doku-Reihe den Mitschnitt einer Veranstaltung vom 13. Mai dieses Jahres im Gleimhaus Halberstadt, anlässlich des 300. Geburtstages des in Bad Frankenhausen geborenen Dichters Justus Friedrich Wilhelm Zachariae. In seinem Vortrag über Leben und Werk Zachariaes spricht Moritz Benser, Masterstudent an der Martin-Luther-Universität Halle, über einen vergessenen Dichter und dessen langjährige Freundschaft zu Johann Ludwig Gleim. 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
3: Heute mit einem Jugendbuchtipp von Rigo Fromm. Rana Engelmann, Alodia, du bist jetzt Alice. Es ist wichtig, dass dieses Thema nicht vergessen wird. Rana Engelmann berichtet in diesem Buch über Kinderraub und Zwangsadoption im Nationalsozialismus. Das hört sich erstmal trocken und sperrig an, ist aber eine gefühlvolle Geschichte über zwei polnische Mädchen, die von den Nazis geraubt, umerzogen und zu deutschen Kindern gemacht wurden, nur weil sie dem arischen Rassebild entsprachen. Der Autor schafft es dabei, eine Sprache und eine Erzählweise zu finden, die Kinder ab der 5. Klasse verstehen. Was ihm aber nicht schwer gefallen sein dürfte, denn Rainer Engelmann ist selbst Lehrer. Es ist die Geschichte von Alodia und ihrer Familie, die zur Zeit der Besetzung Polens in Posen lebt. Der Vater ist Arzt und Widerstandskämpfer, er und seine Gruppe werden verraten und hingerichtet. Das wird nur erwähnt, nicht in Einzelheiten dargestellt. Anfang 1943 wird auch die Mutter verhaftet und ins Konzentrationslager gesteckt. Alodia und ihre vier Geschwister werden in der Familie aufgeteilt. Sie und ihre Schwester Daria kamen zu Onkel Anthony. Er wurde zur SS vorgeladen und die beiden Schwestern Alodia und Daria mussten dort bleiben, weil sie ein arisches Aussehen hatten. Blond und blauäugig. Sie waren rassisch wertvoll. Sie waren damals 5 und 4 Jahre alt. Man brachte sie zuerst in ein Kinder-KZ in Litzmannstadt, was heute Lodz heißt. Dort begann die Germanisierung. Sie mussten Deutsch lernen und wurden mit Schlägen und Nahrungskürzungen bestraft, wenn sie Polnisch sprachen oder Fehler machten. Sie schliefen auf Holzbrettern, es gab Läuse und Ratten. Dann wurden sie in ein Jugendverwahrlager gebracht und bekamen einen neuen Namen. Aus Alodia wurde Alice und aus Daria wurde Dora. In den Akten stand nun, die Angehörigen wären bei einem Bombenangriff ums Leben gekommen. Auch in diesem Lager hatte die SS die Aufsicht und agierte mit schweren Strafen. Zuletzt brachte man sie nach Bad Polsin, wo sie auf die Vermittlung in eine deutsche Familie vorbereitet wurden. Am 24. April 1944 kam Alodia, die jetzt Alice hieß, als Geschenk des Führers zu einer Frau nach Stendal, deren Mann in Frankreich im Krieg war. Über die wahre Identität ließ man die neue Mutter im Unklaren. Sie wurde als deutsches Waisenmädel vermittelt. Alice wurde herzlich aufgenommen. Es fehlte ihr an nichts. Ihre Schwester Dora, eigentlich Daria, wurde in die Gegend um Wien vermittelt. Aber auch ihr ging es gut. Ihre Mutter wurde nach Auschwitz gebracht und überlebte sowohl das Vernichtungslager als auch den anschließenden Todesmarsch. Rainer Engelmann beschreibt dabei das Leben im Konzentrationslager sehr genau, aber immer kindgerecht. Wirkliche Gräueltaten werden nur erwähnt, nicht beschrieben. Mithilfe des polnischen Außenministeriums und den Roten Kreuzen Polens, Deutschlands und Österreichs kann Mutter Halina beide Mädchen 1947 ausfindig machen und beide Mädchen kommen auch zurück. Die drei anderen Kinder der Familie überlebten den Krieg bei Verwandten in Ostrow-Wielkopolski, der Partnerstadt Nordhausen. Und die komplette Familie lebte dort bis in die 50er Jahre. Der Kontakt zwischen Alice, die jetzt wieder Alodia war, und ihrer deutschen Mutter bestand bis zu deren Tod mit Briefen und gegenseitigen Besuchen. Es ist eine sehr dramatische Geschichte, wenn man bedenkt, wie erwachsene Menschen mit kleinsten Kindern umgehen können. Das darf nie wieder passieren. Deshalb ist Alodia, du bist jetzt Alice, so wertvoll. Rainer Engelmann hat alle relevanten Begriffe und Namen mit Sternchen gekennzeichnet und im Anhang ausführlich erklärt. Auch führt er dem Leser mit Zahlen das Ausmaß des Kinderraubs vor Augen. Alodia, du bist jetzt Alice, ist aber auch ein Buch über familiäre Wärme, über Zusammenhalt und Menschlichkeit. In diesem Buch ist Rainer Engelmann eine intensive, aber zu jeder Zeit jugendgerechte Lektüre gelungen, die auch Erwachsenen ans Herz gehen wird. Die 238 Seiten umfassende Lektüre ist schon 2019 im CBT Verlag erschienen und auch als E-Book erhältlich. Also auf ins Internet oder besser noch in den lokalen Buchhandel. Kauft euch Alodia, du bist jetzt Alice von Rainer Engelmann. Lest dieses Buch. Es ist wirklich sehr schön geschrieben, sehr wichtig und es darf nie vergessen werden. Am Mikrofon für euch, Rigo Fromm, zum Buchtipp dieser Woche.
1: Hello.

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1: Guten Morgen, liebe Hörer. Im Studio begrüßt Sie Peter Jentsch. Und heute präsentiert sich der Himmel über Nordhausen freundlich mit einem Mix aus Sonne und Wolken. Es bleibt trocken und die Temperaturen steigen auf sommerliche 27 bis 30 Grad. Im Harz sind es 24 bis 26 Grad. Dazu weht ein schwacher Wind aus westlichen Richtungen. In der kommenden Nacht zeigt sich der Himmel meist nur gering bewölkt und Regen ist nicht in Sicht. Die Temperaturen gehen dann auf angenehme 18 bis 15 Grad zurück und der Wind bleibt schwach.
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1: Natur erleben, wandern und fotografieren. Eine besondere Fotowanderung führt von Walkenried über den Karstwanderweg nach Neuhof und wieder zurück. Die Rundtour bietet zahlreiche Fotomotive mit idyllischen Seen, beeindruckenden Aussichtspunkten und abwechslungsreichen Landschaften. Unterwegs warten außerdem zwei Stempelstellen der Harzer Wandernadel auf die Teilnehmer, und zwar an der Sachsensteinhütte sowie am historischen Gipsbrennofen. Während der Wanderung werden die vielfältigen Möglichkeiten der Landschaftsfotografie vorgestellt und direkt vor Ort praktisch umgesetzt. Bei zahlreichen Fotostops geht es um Bildgestaltung, Kameratechnik und die optimale Einstellung für unterschiedliche Motive und Lichtverhältnisse. Die Veranstaltung richtet sich sowohl an Einsteigerinnen und Einsteiger als auch an fortgeschrittene Hobbyfotografen, die ihre Kenntnisse vertiefen möchten. Beginn ist um 10 Uhr am Karstwanderweg in Walkenried. In der St. Blasi-Kirche heißt es wieder Orgelmusik von O bis O. Von Ostern bis Oktober erklingt dort jeden Donnerstag eine 30-minütige Mittagsmusik mit der größten Orgel im Kirchenkreis Südharz. Verschiedene Organisten gestalten ein abwechslungsreiches Programm und laden die Besucherinnen und Besucher ein, für einen Moment dem Alltag zu entfliehen. Unter dem großen Lichtkreuz der Kirche bietet die Musik Raum für Ruhe, Besinnung und Entspannung. Die Mittagsmusik beginnt um 11.30 Uhr. Der Eintritt ist frei. Ein Theaterereignis der besonderen Art erwartet die Besucher heute um 19 Uhr beim Blue Balloon Festival am Hübedenweg. Unter dem Titel Risiko präsentiert das Ensemble ein interaktives Theaterformat, das weder Knochen noch Zwerchfell schont. Mit einer Mischung aus Schauspielkunst, Slapstick und absurden Dialogen werfen die Darsteller einen Blick hinter die Fassaden der häuslichen Idylle und begeben sich auf unerwartete Entdeckungsreisen. Dabei ist auch das Publikum gefragt. Es kann aktiv in das Geschehen eingreifen, die Schauspieler herausfordern oder entspannt mit einer Tüte Popcorn den turbulenten Kampf der Titanen verfolgen. Vergünstigte Tickets gibt's übrigens im Vorverkauf unter www.blueballoon-festival.de. Und hier bei Radio NO hören Sie heute um 19 Uhr in unserer Doku-Reihe den Mitschnitt einer Veranstaltung vom 13. Mai dieses Jahres im Gleimhaus Halberstadt, anlässlich des 300. Geburtstages des in Bad Frankenhausen geborenen Dichters Justus Friedrich Wilhelm Zachariae. In seinem Vortrag über Leben und Werk Zachariaes spricht Moritz Benser, Masterstudent an der Martin-Luther-Universität Halle, über einen vergessenen Dichter und dessen langjährige Freundschaft zu Johann Ludwig Gleim. 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
1: Hallihallo und einen wunderschönen guten Tag. Mein Name ist Auguste Sandner und Sie sind im Studio bei Radio Enno gelandet, dem Bürgerradio für Nordhausen von Nordhausen. Ich bin heute wieder nicht alleine. Ich habe die Pressesprecherin des Theaters Nordhausen bei mir. Hallo Renate Liedtke.
2: Hallo, grüße Sie.
1: So, Renate, wir treffen uns ja regelmäßig hier bei mir und du hast wieder dein Mio mitgebracht, dein Hund. Ja. Deswegen, liebe Hörer und Hörerinnen, wundern Sie sich nicht, falls es hier hechelt oder mal andere Laute gibt. Das sind nicht wir, es ist ein tierischer Begleiter. Aber du bist trotzdem hergekommen, um mir ein bisschen was über die erste Produktion der Thüringer, nein, der Schlossfestspiele.
2: Doch,
1: Thüringer Schlossfestspiele.

0: Der Spiele Sondershausen. Hey, und zwar gibt es die schon seit 20 Jahren.
1: Wahnsinn.
0: Wir haben ein Jubiläum.
1: Mhm. Sehr, sehr cool. 20-jähriges.
0: Genau.
1: Und da, wie stelle ich mir das vor, da gibt es immer eine große Hauptoper und dann eine Familienoper gibt es noch,
0: ja,
1: habe ich gelesen.
0: Und Musical-Revue haben wir.
1: Und Musical.
0: Also das ist meistens immer so einfach die Bandbreite dessen, was alles möglich ist, um unser gesamtes Publikum zu erreichen.
1: So,
0: und wir
1: schön.
0: Starten also gleich mit zwei Opern, die gibt es nämlich diesmal im Doppelpack.
1: Okay.
0: Das ist unsere erste Produktion.
1: Erzähl mal was drüber. Der Titel ist irgendwie unaussprechlich wieder Bajazzo.
0: Bajazzo, also der Bajazzo und Cavalleria Rusticana.
1: Okay. Mhm.
0: Also Bajazzo, italienisch dann Pagliacci, weil wir singen es auch in Italienisch, natürlich mit deutschen Übertiteln. Und Cavalleria Rusticana ist eigentlich eine Bauernhochzeit, ne? Also eine sizilianische Bauernhochzeit.
1: Mhm.
0: Diese beiden Opern gibt es im Doppelpack und das eigentlich, kann man schon sagen, seit es sie gibt.
1: Mhm.
0: Bereits zu Lebzeiten der Komponisten, das ist der Pietro Mascagni und Ruggero Leoncavallo, gab es die Tradition, diese beiden Opern zusammenzuführen. Das sind nur, jede Oper hat nur eine gute Stunde, so 75 Minuten.
1: Okay.
0: Ja, und deshalb werden sie meistens nacheinander aufgeführt. Und das sind beides, vielleicht ist das auch der Grund, haben ein ähnliches Thema, sind beides Eifersuchtsdramen mit tödlichem Ausgang und wirklich beide packend wie ein Krimi. Und man kann wirklich sagen, hier in der Kürze liegt die Würze, die sind total kompakt, super spannend und ist irgendwie trotzdem alles drin, was so große italienische Oper ausmacht. Also eindrucksvolle Stimmen, große Chöre, Orchester vom Allerfeinsten und natürlich ganz viel Drama und ganz viel Gefühl.
1: Okay.
0: Sind sozusagen auch super Einsteigerstücke. Also wer immer denkt, ach, eine Oper und so lang und so schwerer Stoff, da hat man die Chance, mal richtig einen kleinen Tatort in Opernform zu sehen. Ne?
1: Oh, ja.
0: Ja.
1: Und wie stelle ich mir das vor? Aber so ein Doppelabend, sind das dann zwei verschiedene Regiehandschriften oder wird
0: Nein,
1: das von einem gemacht?
0: Das
1: oder wie ist
0: das? Von Benjamin Prince inszeniert diese beiden Opern.
1: Okay.
0: Und er verbindet sie auch inhaltlich. Also es wird jetzt nicht als eine aufgeführt. Es gibt einen Prolog, der eigentlich vor dem Bajazzo ist, aber da wir Cavalleria zuerst aufführen, kommt dieser Prolog da an den Anfang und die Figuren aus der einen Oper tauchen auch immer mal wieder in der anderen Oper auf, aber es spielt zu anderen Zeiten. Wir haben zwar ein Bühnenbild von einem sizilianischen Fischerdorf und das hat Wolfgang Kurima Rauschning entworfen und das ist in unserem Mahlsaal aber sowas von traumhaft entstanden, also dass man sofort Urlaubsfeeling bekommt, wenn man drauf schaut. Gestern war die erste Hauptprobe, da schien auch noch so die Abendsonne rein. Es war einfach ein Traum und in diesem Bühnenbild spielen aber beide Opern.
1: Okay.
0: Sind eigentlich beide unterschiedliche italienische, sizilianische Orte, aber was macht das schon? Wir spielen das eine ungefähr zur Entstehungszeit. Das ist die Cavalleria Rusticana. Da sehen wir auch hinreißende Kostüme von Emma Gordiano. Die hat die auch in der Zeit belassen. Erst habe ich gedacht, alles in Schwarz, diese Fischer damals und so. Ne?
1: Ja.
0: Die sind so traumhaft mit so vielen Details, dass man gar nicht aus dem Gucken herauskommt. Und die andere Oper, der Bajazzo, spielt sozusagen 100 Jahre später im gleichen Ort. Also ich sag mal so in den 1970er Jahren, Zeiten der sexuellen Revolution. Und ja, die Kostüme sind eben auch moderner und viel frischer gehalten.
1: Aber wenn du sagst, Figuren kommen dann in sozusagen...
0: Ja, also nicht die Figuren als solche aus der Zeit, sondern die Sänger, die eigentlich im Bajazzo eine Hauptrolle haben, tauchen dann eben nochmal wieder in dem anderen Stück in einem ganz anderen Funktion.
1: Also,
0: sodass man da, wer genau hinguckt, sagt, huch, den kenne ich doch.
1: Ja, ja,
0: war doch
1: genau.
0: Da irgendwie was ganz anderes.
1: Aha.
0: So, ja. Das ist also der einzige Bogen und der Prolog eben als Klammer, als Auftakt für beide Opern.
1: Und die musikalische Leitung hat jetzt sozusagen schlussendlich für diese Spielzeit
0: Gabor und Vari.
1: Gabor.
0: Genau. Ja, das Orchester, das wird im Blauen Saal sitzen und von dort aus musizieren.
1: Ah.
0: Es wird also übertragen.
1: Aha.
0: Ja.
1: Das ist bei euch mit der Musik. Ich komme ja aus dem sozusagen Schauspiel. spielen. Mhm. Ne? So mit dieser ganzen Musik und diesen Orchester immer zu organisieren und weil die müssen sich ja auch sehen, beziehungsweise genau. Sie brauchen ja Signale.
0: Das läuft über Monitore.
1: Boah, ey.
0: Also der Dirigent hat einen Monitor, um das Geschehen auf der Bühne zu verfolgen und die Sänger haben gut positioniert, dass man also nicht sieht, dass sie immer mal einen Blick so auf den Monitor werfen, um ihre Einsätze zu bekommen. Und das ist schon tricky. Also man will ja auch authentisch spielen und das sind wirklich Dramen, wo eben große Emotionen eine Rolle spielen, wo man nicht sagen kann, ey, ich guck mal eben schnell auf den Monitor.
1: Warte mal kurz.
0: Ja, und auch für die Chöre, also unser Opernchor ist mit dabei. Und ja, und das muss man dann auch als Dirigent erstmal alles dann zusammenhalten.
1: Und es ist Jubiläum, 20 Jahre Schlossfestspiele Sondershausen, aber durch Baumaßnahmen sind wir sozusagen im Lustgarten mit der Oper, also nicht im Schlosshof.
0: Nein,
1: oder
0: wir sind nicht im Schlosshof, wir sind im Lustgarten und das passt diesmal, also gerade zu diesem Bühnenbild, so wunderbar. Man hat das Grün, die Bäume ringsherum, man fühlt sich wirklich mit hineingezogen in dieses Bühnenbild eines sizilianischen Dorfes. Und wie gesagt, und wenn dann auch noch das Wetter mitspielt, ist es einfach ein Traum.
1: Toll. Also große Empfehlung, der Doppelopernabend in Sondershausen im Lustgarten. Premiere ist am 19. Juni.
0: Ja, um 20 Uhr.
1: Perfekt. Dann vielen lieben Dank, Renate, für diesen kleinen Einblick. Und dann viel Vergnügen Ihnen, liebe Hörer und Hörerinnen, bei den Schlossfestspielen. Ein Vorbeigehen lohnt sich und wir unterhalten uns einfach demnächst über die anderen Produktionen.
0: Ja,
1: oder?
0: Gerne.
1: Perfekt. Tschüss.
0: Tschüss.

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1: Guten Morgen, liebe Hörer. Im Studio begrüßt Sie Peter Jentsch. Und heute präsentiert sich der Himmel über Nordhausen freundlich mit einem Mix aus Sonne und Wolken. Es bleibt trocken und die Temperaturen steigen auf sommerliche 27 bis 30 Grad. Im Harz sind es 24 bis 26 Grad. Dazu weht ein schwacher Wind aus westlichen Richtungen. In der kommenden Nacht zeigt sich der Himmel meist nur gering bewölkt und Regen ist nicht in Sicht. Die Temperaturen gehen dann auf angenehme 18 bis 15 Grad zurück und der Wind bleibt schwach.
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1: Natur erleben, wandern und fotografieren. Eine besondere Fotowanderung führt von Walkenried über den Karstwanderweg nach Neuhof und wieder zurück. Die Rundtour bietet zahlreiche Fotomotive mit idyllischen Seen, beeindruckenden Aussichtspunkten und abwechslungsreichen Landschaften. Unterwegs warten außerdem zwei Stempelstellen der Harzer Wandernadel auf die Teilnehmer, und zwar an der Sachsensteinhütte sowie am historischen Gipsbrennofen. Während der Wanderung werden die vielfältigen Möglichkeiten der Landschaftsfotografie vorgestellt und direkt vor Ort praktisch umgesetzt. Bei zahlreichen Fotostops geht es um Bildgestaltung, Kameratechnik und die optimale Einstellung für unterschiedliche Motive und Lichtverhältnisse. Die Veranstaltung richtet sich sowohl an Einsteigerinnen und Einsteiger als auch an fortgeschrittene Hobbyfotografen, die ihre Kenntnisse vertiefen möchten. Beginn ist um 10 Uhr am Karstwanderweg in Walkenried. In der St. Blasi-Kirche heißt es wieder Orgelmusik von O bis O. Von Ostern bis Oktober erklingt dort jeden Donnerstag eine 30-minütige Mittagsmusik mit der größten Orgel im Kirchenkreis Südharz. Verschiedene Organisten gestalten ein abwechslungsreiches Programm und laden die Besucherinnen und Besucher ein, für einen Moment dem Alltag zu entfliehen. Unter dem großen Lichtkreuz der Kirche bietet die Musik Raum für Ruhe, Besinnung und Entspannung. Die Mittagsmusik beginnt um 11.30 Uhr. Der Eintritt ist frei. Ein Theaterereignis der besonderen Art erwartet die Besucher heute um 19 Uhr beim Blue Balloon Festival am Hübedenweg. Unter dem Titel Risiko präsentiert das Ensemble ein interaktives Theaterformat, das weder Knochen noch Zwerchfell schont. Mit einer Mischung aus Schauspielkunst, Slapstick und absurden Dialogen werfen die Darsteller einen Blick hinter die Fassaden der häuslichen Idylle und begeben sich auf unerwartete Entdeckungsreisen. Dabei ist auch das Publikum gefragt. Es kann aktiv in das Geschehen eingreifen, die Schauspieler herausfordern oder entspannt mit einer Tüte Popcorn den turbulenten Kampf der Titanen verfolgen. Vergünstigte Tickets gibt's übrigens im Vorverkauf unter www.blueballoon-festival.de. Und hier bei Radio Enno hören Sie heute um 19 Uhr in unserer Doku-Reihe den Mitschnitt einer Veranstaltung vom 13. 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Geburtstages des in Bad Frankenhausen geborenen Dichters Justus Friedrich Wilhelm Zachariae. In seinem Vortrag über Leben und Werk Zachariaes spricht Moritz Benser, Masterstudent an der Martin-Luther-Universität Halle, über einen vergessenen Dichter und dessen langjährige Freundschaft zu Johann Ludwig Gleim. 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
3: Guten Morgen, liebe Hörer. Im Studio begrüßt Sie Peter Jentsch. Und heute präsentiert sich der Himmel über Nordhausen freundlich mit einem Mix aus Sonne und Wolken. Es bleibt trocken und die Temperaturen steigen auf sommerliche 27 bis 30 Grad. Im Harz sind es 24 bis 26 Grad. Dazu weht ein schwacher Wind aus westlichen Richtungen. In der kommenden Nacht zeigt sich der Himmel meist nur gering bewölkt und Regen ist nicht in Sicht. Die Temperaturen gehen dann auf angenehme 18 bis 15 Grad zurück und der Wind bleibt schwach.
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3: Natur erleben, wandern und fotografieren. Eine besondere Fotowanderung führt von Walkenried über den Karstwanderweg nach Neuhof und wieder zurück. Die Rundtour bietet zahlreiche Fotomotive mit idyllischen Seen, beeindruckenden Aussichtspunkten und abwechslungsreichen Landschaften. Unterwegs warten außerdem zwei Stempelstellen der Harzer Wandernadel auf die Teilnehmer, und zwar an der Sachsensteinhütte sowie am historischen Gipsbrennofen. Während der Wanderung werden die vielfältigen Möglichkeiten der Landschaftsfotografie vorgestellt und direkt vor Ort praktisch umgesetzt. Bei zahlreichen Fotostops geht es um Bildgestaltung, Kameratechnik und die optimale Einstellung für unterschiedliche Motive und Lichtverhältnisse. Die Veranstaltung richtet sich sowohl an Einsteigerinnen und Einsteiger als auch an fortgeschrittene Hobbyfotografen, die ihre Kenntnisse vertiefen möchten. Beginn ist um 10 Uhr am Karstwanderweg in Walkenried. In der St. Blasi-Kirche heißt es wieder Orgelmusik von O bis O. Von Ostern bis Oktober erklingt dort jeden Donnerstag eine 30-minütige Mittagsmusik mit der größten Orgel im Kirchenkreis Südharz. Verschiedene Organisten gestalten ein abwechslungsreiches Programm und laden die Besucherinnen und Besucher ein, für einen Moment dem Alltag zu entfliehen. Unter dem großen Lichtkreuz der Kirche bietet die Musik Raum für Ruhe, Besinnung und Entspannung. Die Mittagsmusik beginnt um 11.30 Uhr. Der Eintritt ist frei. Ein Theaterereignis der besonderen Art erwartet die Besucher heute um 19 Uhr beim Blue Balloon Festival am Hübedenweg. Unter dem Titel Risiko präsentiert das Ensemble ein interaktives Theaterformat, das weder Knochen noch Zwerchfell schont. Mit einer Mischung aus Schauspielkunst, Slapstick und absurden Dialogen werfen die Darsteller einen Blick hinter die Fassaden der häuslichen Idylle und begeben sich auf unerwartete Entdeckungsreisen. Dabei ist auch das Publikum gefragt. Es kann aktiv in das Geschehen eingreifen, die Schauspieler herausfordern oder entspannt mit einer Tüte Popcorn den turbulenten Kampf der Titanen verfolgen. Vergünstigte Tickets gibt's übrigens im Vorverkauf unter www.blueballoon-festival.de. Und hier bei Radio Enno hören Sie heute um 19 Uhr in unserer Doku-Reihe den Mitschnitt einer Veranstaltung vom 13. Mai dieses Jahres im Gleimhaus Halberstadt, anlässlich des 300. Geburtstages des in Bad Frankenhausen geborenen Dichters Justus Friedrich Wilhelm Zacharie. In seinem Vortrag über Leben und Werk Zachariäs spricht Moritz Benser, Masterstudent an der Martin-Luther-Universität

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1: Meine Freunde, jetzt gibt's wieder Satire bei Radio Enno mit den Gedanken eines Spinners. Und für euch am Mikrofon ist Rigo Fromm. Heute mal mit einer kurzen, aber lustigen Geschichte, die weniger Satire, eher Real-Life-Comedy ist. Vor kurzem saß ich vorm Fernseher und schaute mir das Fußball-Länderspiel der Frauen gegen Norwegen ein. Da ging die Tür auf und meine Mutter stand in meiner Wohnung. Sag mal, fragte sie mich, was machen die denn da unten am Bahnübergang? Ich wusste nicht gleich, was sie meinte, fragte noch einmal nach und sie erzählte, dass da Arbeiter wären, die da ausschachten und dadurch schon wieder alles aufreißen würden. Ich darauf zu Muttern, die legen Glasfaser fürs Internet in die Erde. Kriegen wir das auch? Fragte sie. Na klar, ich habe uns angemeldet. Und was macht das anders als das Internet, was du jetzt hast? Gut, dachte ich mir, Mutter ist ein gutes Stück über 70 und vom Dorfe, da ist es ja schon gut, dass sie überhaupt das Internet kennt. Also habe ich ihr, da ich ein technischer Legastheniker bin, erklärt, dass es das Internet schneller macht. Gott sei Dank, meinte sie. Hoffentlich werden die vor der Fußball-WM noch fertig. Die boykottiere ich doch sowieso. Aber warum? Verstehe ich jetzt nicht. Na, du erzählst doch immer, dass du in deiner Bude Fußball meistens im Internet guckst.

0: schneller ist denn das Glasfaser? Ich so, naja, vielleicht so 10 bis 15 Mal schneller als die Leitung, die jetzt liegt. Na, dann hast du ja während der Fußball-Weltmeisterschaft doch eine Menge Zeit. Jetzt war ich komplett überfordert. Warum? Mit der Antwort, die jetzt folgte, hatte ich so gar nicht gerechnet. Na, wenn das Ding dann 10 Mal so schnell ist, wie jetzt die Leitung, dann dauert doch so ein Spiel nur noch 9 Minuten. Da bleibt eine Menge Zeit für andere Sachen. Ich schüttelte erstmal nur mit dem Kopf und antwortete darauf: Mutter, erstens, wie gesagt, ich boykottiere. Zweitens sind die Spiele in Amerika und laufen mitten in der Nacht. Und drittens, so ein Spiel dauert nach Herberger immer noch 90 Minuten. Die laufen nicht schneller deswegen. Mutter gleich da drauf: Ich gucke trotzdem lieber weiter über die Schüssel Fernsehen. So schnell kann ich die Lieder von Helene Fischer ja bei Gott nicht mitsingen. Jetzt wusste ich wirklich nicht, ob ich lachen oder weinen sollte. Lachen über die Gedanken meiner Mutter, dass sie glaubt, dass alles schneller geht, nur weil das Internet schneller wird. Weinen könnte ich, weil sie immer noch die Lieder von Helene Fischer mitträllert. Aber was soll sie machen? Es gibt derzeit schlimmere Lieder, die man mitgrölen könnte. Dann doch lieber lass die Hyäne jaulen. Sei es drum. Ja, Freunde, das war ein Stückchen Geschichte aus meinem Privaten. Und es war Satire bei Radio Enno mit den Gedanken eines Spinners. Mikrofon war für euch Rigo Frog.
1: Hello.

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1: Guten Morgen, liebe Hörer. Im Studio begrüßt Sie Peter Jentsch und heute präsentiert sich der Himmel über Nordhausen freundlich mit einem Mix aus Sonne und Wolken. Es bleibt trocken und die Temperaturen steigen auf sommerliche 27 bis 30 Grad. Im Harz sind es 24 bis 26 Grad. Dazu weht ein schwacher Wind aus westlichen Richtungen. In der kommenden Nacht zeigt sich der Himmel meist nur gering bewölkt und Regen ist nicht in Sicht. Die Temperaturen gehen dann auf angenehme 18 bis 15 Grad zurück und der Wind bleibt schwach.
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1: Natur erleben, wandern und fotografieren. Eine besondere Fotowanderung führt von Walkenried über den Karstwanderweg nach Neuhof und wieder zurück. Die Rundtour bietet zahlreiche Fotomotive mit idyllischen Seen, beeindruckenden Aussichtspunkten und abwechslungsreichen Landschaften. Unterwegs warten außerdem zwei Stempelstellen der Harzer Wandernadel auf die Teilnehmer, und zwar an der Sachsensteinhütte sowie am historischen Gipsbrennofen. Während der Wanderung werden die vielfältigen Möglichkeiten der Landschaftsfotografie vorgestellt und direkt vor Ort praktisch umgesetzt. Bei zahlreichen Fotostops geht es um Bildgestaltung, Kameratechnik und die optimale Einstellung für unterschiedliche Motive und Lichtverhältnisse. Die Veranstaltung richtet sich sowohl an Einsteigerinnen und Einsteiger als auch an fortgeschrittene Hobbyfotografen, die ihre Kenntnisse vertiefen möchten. Beginn ist um 10 Uhr am Karstwanderweg in Walkenried. In der St. Blasi-Kirche heißt es wieder Orgelmusik von O bis O. Von Ostern bis Oktober erklingt dort jeden Donnerstag eine 30-minütige Mittagsmusik mit der größten Orgel im Kirchenkreis Südharz. Verschiedene Organisten gestalten ein abwechslungsreiches Programm und laden die Besucherinnen und Besucher ein, für einen Moment dem Alltag zu entfliehen. Unter dem großen Lichtkreuz der Kirche bietet die Musik Raum für Ruhe, Besinnung und Entspannung. Die Mittagsmusik beginnt um 11.30 Uhr. Der Eintritt ist frei. Ein Theaterereignis der besonderen Art erwartet die Besucher heute um 19 Uhr beim Blue Balloon Festival am Hübedenweg. Unter dem Titel Risiko präsentiert das Ensemble ein interaktives Theaterformat, das weder Knochen noch Zwerchfell schont. Mit einer Mischung aus Schauspielkunst, Slapstick und absurden Dialogen werfen die Darsteller einen Blick hinter die Fassaden der häuslichen Idylle und begeben sich auf unerwartete Entdeckungsreisen. Dabei ist auch das Publikum gefragt. Es kann aktiv in das Geschehen eingreifen, die Schauspieler herausfordern oder entspannt mit einer Tüte Popcorn den turbulenten Kampf der Titanen verfolgen. Vergünstigte Tickets gibt's übrigens im Vorverkauf unter www.blueballoon-festival.de. Und hier bei Radio NO hören Sie heute um 19 Uhr in unserer Doku-Reihe den Mitschnitt einer Veranstaltung vom 13. 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Geburtstages des in Bad Frankenhausen geborenen Dichters Justus Friedrich Wilhelm Zachariae. In seinem Vortrag über Leben und Werk Zachariaes spricht Moritz Bense, Masterstudent an der Martin-Luther-Universität Halle, über einen vergessenen Dichter und dessen langjährige Freundschaft zu Johann Ludwig Gleim. 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
3: Guten Morgen, liebe Hörer. Im Studio begrüßt Sie Peter Jentsch. Und heute präsentiert sich der Himmel über Nordhausen freundlich mit einem Mix aus Sonne und Wolken. Es bleibt trocken und die Temperaturen steigen auf sommerliche 27 bis 30 Grad. Im Harz sind es 24 bis 26 Grad. Dazu weht ein schwacher Wind aus westlichen Richtungen. In der kommenden Nacht zeigt sich der Himmel meist nur gering bewölkt und Regen ist nicht in Sicht. Die Temperaturen gehen dann auf angenehme 18 bis 15 Grad zurück und der Wind bleibt schwach.
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3: Natur erleben, wandern und fotografieren. Eine besondere Fotowanderung führt von Walkenried über den Karstwanderweg nach Neuhof und wieder zurück. Die Rundtour bietet zahlreiche Fotomotive mit idyllischen Seen, beeindruckenden Aussichtspunkten und abwechslungsreichen Landschaften. Unterwegs warten außerdem zwei Stempelstellen der Harzer Wandernadel auf die Teilnehmer, und zwar an der Sachsensteinhütte sowie am historischen Gipsbrennofen. Während der Wanderung werden die vielfältigen Möglichkeiten der Landschaftsfotografie vorgestellt und direkt vor Ort praktisch umgesetzt. Bei zahlreichen Fotostops geht es um Bildgestaltung, Kameratechnik und die optimale Einstellung für unterschiedliche Motive und Lichtverhältnisse. Die Veranstaltung richtet sich sowohl an Einsteigerinnen und Einsteiger als auch an fortgeschrittene Hobbyfotografen, die ihre Kenntnisse vertiefen möchten. Beginn ist um 10 Uhr am Karstwanderweg in Walkenried. In der St. Blasi-Kirche heißt es wieder Orgelmusik von O bis O. Von Ostern bis Oktober erklingt dort jeden Donnerstag eine 30-minütige Mittagsmusik mit der größten Orgel im Kirchenkreis Südharz. Verschiedene Organisten gestalten ein abwechslungsreiches Programm und laden die Besucherinnen und Besucher ein, für einen Moment dem Alltag zu entfliehen. Unter dem großen Lichtkreuz der Kirche bietet die Musik Raum für Ruhe, Besinnung und Entspannung. Die Mittagsmusik beginnt um 11.30 Uhr. Der Eintritt ist frei. Ein Theaterereignis der besonderen Art erwartet die Besucher heute um 19 Uhr beim Blue Balloon Festival am Hübedenweg. Unter dem Titel Risiko präsentiert das Ensemble ein interaktives Theaterformat, das weder Knochen noch Zwerchfell schont. Mit einer Mischung aus Schauspielkunst, Slapstick und absurden Dialogen werfen die Darsteller einen Blick hinter die Fassaden der häuslichen Idylle und begeben sich auf unerwartete Entdeckungsreisen. Dabei ist auch das Publikum gefragt. Es kann aktiv in das Geschehen eingreifen, die Schauspieler herausfordern oder entspannt mit einer Tüte Popcorn den turbulenten Kampf der Titanen verfolgen. Vergünstigte Tickets gibt's übrigens im Vorverkauf unter www.blueballoon-festival.de. 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Geburtstages des in Bad Frankenhausen geborenen Dichters Justus Friedrich Wilhelm Zachariae. In seinem Vortrag über Leben und Werk Zachariaes spricht Moritz Benser, Masterstudent an der Martin-Luther-Universität Halle, über einen vergessenen Dichter und dessen langjährige Freundschaft zu Johann Ludwig Gleim. Diese Sendung ist übrigens eine Kooperation mit dem Thüringer Literaturrat. 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
1: Guten Morgen, liebe Hörer. Im Studio begrüßt Sie Peter Jentsch. Und heute präsentiert sich der Himmel über Nordhausen freundlich mit einem Mix aus Sonne und Wolken. Es bleibt trocken und die Temperaturen steigen auf sommerliche 27 bis 30 Grad. Im Harz sind es 24 bis 26 Grad. Dazu weht ein schwacher Wind aus westlichen Richtungen. In der kommenden Nacht zeigt sich der Himmel meist nur gering bewölkt und Regen ist nicht in Sicht. Die Temperaturen gehen dann auf angenehme 18 bis 15 Grad zurück und der Wind bleibt schwach.
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1: Natur erleben, wandern und fotografieren. Eine besondere Fotowanderung führt von Walkenried über den Karstwanderweg nach Neuhof und wieder zurück. Die Rundtour bietet zahlreiche Fotomotive mit idyllischen Seen, beeindruckenden Aussichtspunkten und abwechslungsreichen Landschaften. Unterwegs warten außerdem zwei Stempelstellen der Harzer Wandernadel auf die Teilnehmer, und zwar an der Sachsensteinhütte sowie am historischen Gipsbrennofen. Während der Wanderung werden die vielfältigen Möglichkeiten der Landschaftsfotografie vorgestellt und direkt vor Ort praktisch umgesetzt. Bei zahlreichen Fotostops geht es um Bildgestaltung, Kameratechnik und die optimale Einstellung für unterschiedliche Motive und Lichtverhältnisse. Die Veranstaltung richtet sich sowohl an Einsteigerinnen und Einsteiger als auch an fortgeschrittene Hobbyfotografen, die ihre Kenntnisse vertiefen möchten. Beginn ist um 10 Uhr am Karstwanderweg in Walkenried. In der St. Blasi-Kirche heißt es wieder Orgelmusik von O bis O. Von Ostern bis Oktober erklingt dort jeden Donnerstag eine 30-minütige Mittagsmusik mit der größten Orgel im Kirchenkreis Südharz. Verschiedene Organisten gestalten ein abwechslungsreiches Programm und laden die Besucherinnen und Besucher ein, für einen Moment dem Alltag zu entfliehen. Unter dem großen Lichtkreuz der Kirche bietet die Musik Raum für Ruhe, Besinnung und Entspannung. Die Mittagsmusik beginnt um 11.30 Uhr. Der Eintritt ist frei. Ein Theaterereignis der besonderen Art erwartet die Besucher heute um 19 Uhr beim Blue Balloon Festival am Hübedenweg. Unter dem Titel Risiko präsentiert das Ensemble ein interaktives Theaterformat, das weder Knochen noch Zwerchfell schont. Mit einer Mischung aus Schauspielkunst, Slapstick und absurden Dialogen werfen die Darsteller einen Blick hinter die Fassaden der häuslichen Idylle und begeben sich auf unerwartete Entdeckungsreisen. Dabei ist auch das Publikum gefragt. Es kann aktiv in das Geschehen eingreifen, die Schauspieler herausfordern oder entspannt mit einer Tüte Popcorn den turbulenten Kampf der Titanen verfolgen. Vergünstigte Tickets gibt's übrigens im Vorverkauf unter www.blueballoon-festival.de. Und hier bei Radio NO hören Sie heute um 19 Uhr in unserer Doku-Reihe den Mitschnitt einer Veranstaltung vom 13. Mai dieses Jahres im Gleimhaus Halberstadt, anlässlich des 300. Geburtstages des in Bad Frankenhausen geborenen Dichters Justus Friedrich Wilhelm Zachariae. In seinem Vortrag über Leben und Werk Zachariaes spricht Moritz Benser, Masterstudent an der Martin-Luther-Universität Halle, über einen vergessenen Dichter und dessen langjährige Freundschaft zu Johann Ludwig Gleim. Diese Sendung ist übrigens eine Kooperation mit dem Thüringer Literaturrat. Ja, und in diesem Sinne wünscht Radio NO einen ereignisreichen Donnerstag. 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
2: Tauschers Plattenkiste.
3: Hallo aus Tauschers Plattenkiste, sagt der Alex. Eine unendlich große Fläche gab uns bisher Lieder in dreistelliger Zahl. Der Himmel. Und jetzt verneigen wir uns musikalisch mit einer finalen Auswahl an Titeln. Also viel Spaß, Himmelslieder aus meinem Archiv.

Ja, sie mussten 29 Folgen auf diesen Klassiker warten, den man natürlich auch außerhalb der Plattenkistenwelt hören kann, aber hier sollte er nicht fehlen. Hubert K., Sternenhimmel, ein Klassiker der neuen deutschen Welle. Unsere Serie begann mit dem Lied »Alle Leute wollen den Himmel, aber sterben wollen sie nicht«, gesungen von Petula Clark. Die rheinische Frohnatur Jupp Schmitz, die wusste schon zu Lebzeiten, wo die Reise hinführen wird.

0: Dankeschön, Herr Kapellmeister. Jupp Schmitz, ein Kölner Original und dort auch in einem Denkmal verewigt, mit seiner Kappe am Klavier sitzend. Wir kommen alle in den Himmel. Da scheint es jedoch verschiedene Plätze zu geben. Offenbar Gangplätze, Mittelplätze und Fensterplätze. Denn die drei Travelers, die möchten gerne letzteren buchen.
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0: Träume von Berlin. Eröffne nochmal den Himmel über Berlin. Diesmal nicht mit Wim Wenders, sondern mit Berlinern, die bereits im Himmel sind. Manche sind da schon viele, viele Jahre, teils Jahrzehnte. Er kam im Jahr 2022 dazu, im August. Überraschend schnell. Umso größer war die Trauer auch hier auf Erden. Wir schicken jetzt nochmal ein rosarotes Wölkchen hoch in den Himmel. Hier von Tauschers Plattenkiste, der Kultserie auf dieser Welle, zu ihm hoch. Nero Brandenburg.
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0: 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Eine Erinnerung an diesen Rias Dino. Ja, der Rias, der bleibt in seinem Herzen, auch in meinem Herzen selbstverständlich. Und bei ihm da oben sind so, so viele ehemalige Kolleginnen und Kollegen aus dem ehemaligen Rundfunk im amerikanischen Sektor Berlins. Christine Rackhoff zum Beispiel, Jürgen Graf, Christian Wienert natürlich. Stellvertretend sollen sie stehen für so, so viele andere, wie zum Beispiel auch Hans Rosenthal, Werner Oehlschläger und all die Insulaner, die auf Erden so lange warten mussten, bis die Insel wieder ein Festland ist. Viele haben es hier auf Erden nicht mehr erlebt. Es waren alles Menschen, die uns Freude machten.
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1: Im siebenten Himmel ist Hochbetrieb.

0: Julius Falkenstein tauscht Witze mit Max Ehrlich. Und Paul Morgan sagt, den kenne ich. Karl Valentin hält's Fliegen jetzt für ungefährlich. Und Ralf Arthur Roberts räuspert sich. Max Pallenbergs Mundwerk geht eilig. Und Bressart, der brummt.
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2: Tatjana Seiß, diesmal nicht mit den Rias Insulanern, sondern mit dem Sunshine Quartett, aber im unverkennbaren Stil jener Jahre, im siebten Himmel.
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Ja, wieder mal so ein schönes Orchesterarrangement und die Erinnerung an den Sänger und Schaumaster aus den Niederlanden, Lou van Burg. Mit der Erkenntnis, die wir musikalisch noch nicht hatten, glaube ich. Die Bäume wachsen nicht bis in den Himmel hinein. Ja, ein kleines Plädoyer für etwas mehr Bescheidenheit. Heute würde man das Wort Nachhaltigkeit gebrauchen. Diese Aufnahme hier war aus dem Jahr 1976.

Sommerschlager des Jahres 1965. Tina Brix und Ten Oliver, sie schwärmten vom blauen Himmel und Sonnenschein. Es schreit zum Himmel, Thomas Rick.

0: Darinka. Der Himmel gehört den Tauben. Hier war von den weißen Tauben die Rede, die überall dort zum Einsatz kommen sollten, wo die Menschen sich streiten. Schon damals hatten die Tauben viel zu tun. Heute sind sie völlig ausgebucht. Tauschers Plattenkiste, die Kultserie auf dieser Welle.
1: In Wahrheit ist das Himmelszelt ein alter Zirkus. Was Astrologen uns erzählen, ist gar nicht wahr. Denn was da funkelt in der Ferne, sind Akrobaten, keine Sterne, die balancieren auf dünnen Seilen.

Leitungen droben und später klettern sie hinauf im Dämmerlicht. Es sind wohl sehr speziell gebaute lange Leitungen. Kaum sind sie angelangt, beginnt die Attraktion. Sie tanzen nach uralten Plänen, die Sternenbilder, die wir kennen.

0: Wer weiß den Wert, die alten Kunst heut noch zu schätzen? Die Perfektion, das Risiko, das rechte Maß. Und kommt ein Akrobat ums Leben, rutscht aus, stürzt ab, dann heißt es eben, ne Sternschnuppe, wunderschön, ich wünsch mir was.
1: Gerhard Schöner und die Himmelsakrobaten.

Die ganze Welt ist himmelblau, aus dem Weißen Rössel am Wolfgangsee. Operettenfans, die werden in dieser Serie mehr als befriedigt. Und wem das Weiße Rössel so zu den Ohren raushängen sollte, drücken Sie es einfach wieder rein, dann bleibt es der Ohrwurm.

Inzwischen ist er ihm nachgetrabt. Guspacos, mein Schimmel wartet im Himmel auf mich. Tauschers Plattenkiste, die Kultserie auf dieser Welle, schickt noch einen Engel vom Himmel hinterher.

Dies war eine Schnulze aus dem Jahr 1959. Teddy Reno und die Columbinos, ein Engel vom Himmel. In diesen siebten Himmel der Liebe versuchten in dieser Serie so viele Sänger und Orchester hineinzutanzen. Sie alle folgten dem Weg, den Lillian Hallway und Willy Fritsch einst skizzierten.

Traumpaar des jungen Films in Deutschland, Lillian Howey und Willy Fritsch. Hatten wir diese Melodie auch schon von Kurt Henkels gespielt? Ich bin mir gar nicht so sicher, kann mich gar nicht erinnern. Also vorsichtshalber hier nochmal, bitteschön, Kurt Henkels und sein Orchester.

Richard Kleidermann, die ganze Welt ist himmelblau, so blau. Möge sie auch so blau bleiben, diese Welt. Es liegt nur an uns Menschen, ob sie auch so bleibt. Und an uns Menschen liegt es auch, welche Musik im Radio weiterhin zu hören ist. Also hier bei uns natürlich weiterhin himmlisch gute Lieder und Melodien von der Erde bis zu den Wolken. Und ich bin im siebten Himmel, meine Damen und Herren, wenn Sie alle an den Empfangsgeräten bleiben. Aus heiterem Himmel kommt nun noch ein Tango über den blauen Himmel. Schau, sagt der Alex, und wie immer, auf Weiterhören.

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3: Hallo aus Tauschers Plattenkiste, sagt der Alex. Wir reden weiter über das, was manche gerne verschweigen oder nicht ganz so wahrheitsgetreu wiedergeben, weil man sich irgendwie schämt. Dabei könnte man doch auch stolz darauf sein. Aufs Alter. Und damit nun viel Spaß im nun schon 10. Teil der Altlieder aus meinem Archiv.
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1: 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Besungen hier vom Seemann Horst Köbbert im Jahr 1969 aus den Seemannsliedern der nun auch schon längst untergegangenen DDR. Über die alten Zeiten von Horst Köbbert kann man sehr viel sehen, auch lernen im Heimatmuseum von Warnemünde. Ich war vor vielen Jahren da gewesen, jüngst lief ich wieder an diesem Museum vorbei, hatte aber leider keine Zeit. Im Nachhinein ärgerlich, weil man doch eben, wie gesagt, viel Neues aus dieser alten Zeit lernen kann.

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Peter Alexander, der alte Stiefel. Ja, wenn man dieses Raster alt über unsere Lieder setzt, dann purzeln wahre Raritäten durch, gerade auch aus Österreich. Wahre Legenden wie zum Beispiel Herbert Prekopa, auch liebevoll Happy in Österreich genannt, der Happy. Die Älteren, das darf ich an dieser Stelle doch liebevoll sagen, werden ihn noch vielleicht als Fernsehmoderator für die Kleinen im ORF kennen, aber sein Leben war mehr als nur die Fernsehbühne. Er stand bereits mit 19 Jahren auf der Bühne der Wiener Volksoper und dann ging er zum Kabarett auf die Bühne in Wien zum großen Gerhard Bronner. Kabarett machte Herbert Prekopa auch im Radio und 20 Jahre lang in der Reihe der Gugelhupf. Und nicht zuletzt dirigierte er mehrfach die Wiener Johann Strauss Konzertgala. Im Fernsehen, wie gesagt, machte er den Kleinen eine kleine Freude mit der Sendung Auch Spaß muss sein. Und den haben Sie jetzt hoffentlich auch hier bei uns in Tauschers Plattenkiste, der Kultserie auf dieser Welle mit dem Lied vom alten Maroni-Berater.

Erinnerungen an die gute alte Kinderzeit. Herbert Prikopa, der alte Maroni-Berater. Hier noch einer, der war auch, als er älter war, voller Charme. Und in dem folgenden Lied genießt er offensichtlich die Begegnung mit einer deutlich jüngeren Dame, Vico Toriani im Jahr 1960.

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1: Nein.
0: Heute

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1: Oh.
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1: 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Und sie war nicht älter als 18 Jahre. 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

Alte Kameraden, eine Melodie, die wir auch noch in Variation hören werden. Hier gespielt vom Pressburger Paradechor. Pressburg ist ein alter Name, ich sag da viel lieber Bratislava, denn auch Städte wechseln ja im Alter ihren Namen gelegentlich. Wir bleiben unseren Namen hier treu, Tauschers Plattenkiste, aber suchen immer wieder neue alte Scheiben heraus.

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1: Es geht weiter um eine Eigenschaft, eine Zustandsbeschreibung, die eigentlich nur ein Adjektiv ist, über die man das hier sagen kann. Je älter wir werden, umso mehr Geschichten haben wir zu erzählen. Ja, daher ist unsere Musik diesbezüglich unendlich. Also, dann viel Spaß im 11. Teil der Altlieder aus meinem Archiv.

Sharing, das machen wir doch gerne für dich und sofort und ohnehin. Spiel mir eine alte Melodie, arrange hier mit einer sehr aufgefrischten, schönen, swingenden Version dieser alten Nummer. Schon ist der Name alt gefallen, haben Sie es gemerkt? Unsere Lieder verdienen eben deswegen vorwiegend dieses Prädikat alt.

Alt-Lissabon, das war Jürg Wörmann, der 1927 in Kempten im Allgäu geboren wurde. Nach dem Zweiten Weltkrieg begann seine kleine, bescheidene musikalische Laufbahn zunächst in einer Amateurband mit Freunden. Aus dem Hobby wurde schließlich mehr. Jürg Wörmann konnte seinen bürgerlichen Job an den Nagel hängen und dann bei Aufnahmen im Hessischen Rundfunk bemerkte der Bandleader und Arrangeur Willy Bergmann das Talent und vor allem auch das Potenzial der Stimme von Jürg Wörmann, denn bis dahin sang er eher im Hintergrund und vor allem leise. Beim Wettbewerb Gib dem Nachwuchs eine Chance gewann Jürg Wörmann. Er nahm etliche Singles auf, zum Beispiel mit Willy Hagara und Leonie Andros, aber der große Durchbruch, der blieb aus. Das lag, so sagte man damals, daran, dass Jürg Wörmann vielleicht ein wenig schüchtern war. Recht selten übrigens in dieser Branche. 2007 starb dieser Künstler, der eben heute kaum noch ein Begriff ist, Jürg Wörmann. Geschweige denn aufgelegt wird, aber nicht so hier bei uns in Tauschers Plattenkiste, der Kultserie auf dieser Welle. Wir altern in Würde und zelebrieren das Älterwerden jetzt mit der Frohnatur vom Rhein.

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1: Manche freuen sich aufs Ältersein, stellte Trude Herr fest, die im Alter von nur 63 Jahren in der Provence verstarb. Ich habe nun wieder eine schöne alte Raritätenplatte für Sie. Ein weiteres Loblied auf die alte Tante. Jetzt eines aus dem Jahr 1938 von Fred Kassen. Er hat selten gesungen, weil eben das Theater vor allem sein Metier war. Aber er komponierte ab und zu auch für andere und saß gelegentlich am Piano. Bei uns singt er nun über die 100 Mark seiner guten, lieben alten Tante, die er dann zum Shoppen verwenden würde. In diesen alten Aufnahmen, Sie werden es gleich hören, ist wie immer sehr viel Instrumentalmusik dabei. Also viel Vergnügen.

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Fred Kassen mit einem längeren Orchestersolo, was uns aber nicht davon abhält, noch eine instrumentale Platte aufzulegen, die uns gleich an ein Thema mit Variation erinnert, das sich hier durch unsere Serie munter hindurchschlängelt. Wenn Sie von Anfang an dabei gewesen sind, dann erkennen Sie jetzt dieses Motiv.

Das Orchester Kurt Henkes spielte die Melodie Alter Bilbao-Mond. Der war Brasil gewohnt und bekommt jetzt nicht mehr das, was er gewohnt war. Aber bei uns wird eben dieser Tanzschuppen, dieser alte Bilbao-Mond nochmal so richtig schön zur Blüte gebracht, wenn Sie dranbleiben.

0: Es kann backen oder modisch sein. Das Alt. Unsere Musik ist altgereift. Und damit nun weiter im 12. Teil der Altlieder aus meinem Archiv. Viel Spaß.
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Der alte Muddy River, eine Aufnahme aus dem Jahr 1970. Klang doch nach einem Country-Sänger aus den USA, der verdammt gut Deutsch konnte. Oder nach einem deutschen Country-Sänger, der auf Amerika machte. Aber es war, wenn auch in dieser Form ein wenig schwerer herauszuhören, das gute alte Hasi Osterwald Sextett. Lag wohl auch daran, dass Anfang der 50er Jahre die Amerikaner dieses Sextett für eine Show in den USA engagierten, als Hasi Osterwald Overseas Show, also die Überseeshow, die Transatlantik-Show der Hasi Osterwald-Jungs. Sie sollten auch eine längere Zeit in Beverly Hills spielen, aber dazu kam es nicht mehr. Also spielten die Jungs wieder hier bei uns in Europa und nahmen ihre ersten Platten auf, damals sogar beim NWDR, eine der ersten, wie ich las. Und dann lieferten sie wirklich viele, viele Gassenhauer, die man auch heute noch trällern kann. Alte Schinken, die nicht schlecht werden. Das folgende Lied, das hätte auch von diesem Sextett stammen können, ist aber von einem Duo aus ehemals Ost. Horst und Benno im Jahr 1968. Nah am Wasser, Sie hören es hier aufgenommen.

0: Ja, ziemlich viel Wasser in dieser Musik. Der alte Fischer von Horst und Benno. Klingt auch banal, dahinter stecken aber recht große Musiker. Dieser Horst, das war Horst Krüger, der mit der Tagesreise, und Benno Penzler, der sang seinerzeit im legendären Gerd Michaelis Chor mit. Und da nahmen die auch einige schöne Beatschlager als Duo auf. Ein paar liegen hier in der Kiste bei mir drin, zum Beispiel das Lied vom Minirock, aber einige suche ich noch, zum Beispiel das Lied Ihr Männer lernt Bostella. Erinnert mich so ein wenig an La Bostella. Blau ist die Nacht, eben vom Gerd Michaelis Chor. Alles alte Lieder aus Tauschers Plattenkiste, der Kultserie auf dieser Welle. Plattenkramer Thorsten Bernauer hat sein Ohr wie immer am Trichter und sucht ja vielleicht mal in seiner Plattensammlung nach diesem Bostella-Lied. Bostella übrigens ein Modetanz aus den Mitte 60ern, der aus Frankreich zu uns herüberschwappte. Und hier ist eine feine Dame aus Österreich.
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Komm, alter Pianospieler. Das war die Schauspielerin und Sängerin Marianne Ment, die einmal sang, gute Lieder sind wie Pistolen. Ein Lied damals vom großen André Heller produziert, nicht nur dieses Lied, eine ganze LP. Und sie sang damals, gute Lieder sind wie Pistolen, denn sie schießen dich frei aus der Alltagskartei. Denn sie schaffen dir Raum, halten Lügen im Zaum. Ja, solche Texte wurden früher noch geschrieben in dieser alten Zeit. Und auch diese musikalische Feststellung dieses Chores hier ist schon ein wenig in die Jahre gekommen, die Aufnahme, aber die Aussage zeitlos richtig.

Dieses Lied hat ein End. Und was für ein schönes, eigentlich viel zu kurz. Das waren die Bodenseeschwalben unter Helga Bücheler. 1, 2, 3, alt ist nicht neu. Nun noch ein Geiger, der will einfach nicht alt werden. Muss er auch nicht, denn seine Musik, sie begeistert Jüngere wie Ältere. Es ist nicht der superhübsche David Garrett, sondern der Mann in den besten Jahren, André Rieu. Der holt sich ja immer hübsche Musikerin, natürlich auch Musiker an seine Seite. Jetzt mit einem Klassiker. So tun's alte Freunde.

André Rieu, The Way Old Friends Do, eine Melodie von ABBA. Und ABBA ist zwar schon viele Jahrzehnte in dieser Form Geschichte, aber eben auch zeitlos alt und schön. So wie unsere weitere Musikauswahl, wenn Sie dranbleiben. Gleiche Stelle, gleiche Welle, auf alle Fälle denn. Ciao, sagt der Alex, und wie immer, auf Weiterhören.

0: Dass wir uns heute nach Sondershausen wenden, hat mit einer Zusammenarbeit und mit einem Jubiläum zu tun. In der vorletzten Woche hatten wir über das besondere Verhältnis der Städte Nordhausen und Sondershausen gesprochen. Die enge Zusammenarbeit zeigt sich ganz besonders auf kulturellem Gebiet.
1: Наша сьогоднішня увага до Сондерхаузена пов'язана із співпрацею та річницею. Два тижні тому ми обговорювали особливі стосунки між містами Нордхаузен та Сондерхаузен. Ця тісна співпраця особливо помітна в культурній сфері.
0: Schon im Jahre 1991 haben sich das Stadttheater Nordhausen und das Lohorchester Sondershausen

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1: So, liebe Hörer, mein Name ist Auguste Sandner und heute stelle ich Ihnen aus gegebenem Anlass einen der Nordhäuser Chöre vor, den Cantamus Nordhausen e.V. Im Studio habe ich die Vorsitzende Annette Lenz, ein Gründungsmitglied Gerald Schütze und zwei Ensemblemitglieder Bärbele Herr und Erika Fichtner. Ich sagte, ich stelle den Chor aus gegebenem Anlass vor. Welcher Anlass ist das? Der Cantamus Chor wird dieses Jahr 20 Jahre alt. Gerald, wie feiert ihr das denn?
2: Ja, wir feiern das am Samstag, dem 20.06. um 16 Uhr in der Blasikirche. Die bietet also viel Platz für viel Publikum. Und da kann man dann den Querschnitt unseres Repertoires hören. Und wir freuen uns natürlich auf viele Gäste.
1: Genau. Du hast gesagt, du bist Gründungsmitglied. Wann habt ihr euch gegründet? Was ist eure Ursprungsgeschichte?
2: Ja, also wir waren 8 Personen, die sich von der Singerei, von der Chorsingerei alle schon kannten. Wir waren damals, vor 20 Jahren, sozusagen die jungen Wilden des Chorwesens. Also wir wollten einfach mal was anderes machen. Und dann haben wir uns gedacht, dann müssen wir halt was Neues gründen. Also wir wollten halt unseren Blick mal über den Tellerrand hinausschweifen lassen, weil die Welt ist groß, die Welt ist schön, die Welt ist bunt, es gibt viele Kulturen. Und wir fanden immer nur das deutsche Liedgut, so bewahrenswert das natürlich ist, aber wir wollten halt mal was anderes. Und deswegen haben wir uns gegründet, um was Neues auszuprobieren und hatten auch relativ schnell unser Chormotto, nämlich bunt wie die Welt. Das heißt also nicht nur Deutsch, sondern auch in verschiedenen Sprachen, aber dazu hört ihr sicher noch mehr.
1: Und Annette, du bist Vorsitzende sozusagen dieses Chores und bist gemeinsam mit eurer Chorleiterin Susanne Walter sozusagen für die ganze Organisation und das Gestalterische und überhaupt eure Gruppe verantwortlich. Annette, erzähl mal ein bisschen, wie bist du denn Vorsitzende geworden?
3: Also ich bin auch Gründungsmitglied. Ich kannte die anderen Mitglieder nicht alle, aber Susanne Walter, denn wir haben einmal bei einer Produktion des Nordhäuser Theaters mitgemacht, bei einer AIDA-Produktion, und da haben wir uns kennengelernt und irgendwann kam dann plötzlich der Anruf von Susanne: Möchtest du nicht mitsingen in einem Chor? Wir gründen einen Chor. So, und dann war Gerald erstmal Vorsitzender. Und irgendwann habe ich dann den Job übernommen. Und seitdem mache ich das und werde ihn nicht los, oder wie man das auch immer sagen möchte.
1: Sehr, sehr schön. Und du bist auch diejenige, die bei den Konzerten dem Publikum immer verrät, was so als nächster Block sozusagen, was so gesungen wird an Liedern. Gerald hat gerade schon gesagt, dass euch die Musikauswahl sehr wichtig ist, dass es vielfältig ist. Wie würdest du euer Repertoire der letzten 20 Jahre beschreiben mit deinen Worten? Was macht euch aus?
3: Ja, wir haben uns ja das Motto gegeben bei der Gründung, bunt wie die Welt. Also Gerald hat es eben schon gesagt, Repertoire quer durch die Kulturen, auch in verschiedenen Sprachen. Wir geben uns immer Mühe, auch ab und zu mal Originalsprache mit einfließen zu lassen. Und das ist uns einfach wichtig. Und wichtig ist mir auch, dass das Publikum einfach weiß, womit es was zu tun hat, mit welchen Liedern es zu tun hat. Mir geht das immer so, ich höre mal was Tolles und dann weiß ich nicht, ja, woher kommt denn das? Also das ist mir auch im Radio ganz wichtig, dass so angesagt wird, dann kann ich nochmal nachgucken oder nachhören, irgendwo finde ich vielleicht so ein Lied. Und ja, das mache ich ganz gerne.
1: Erika, du bist Sängerin in diesem Chor, wie alle vier hier im Raum, aber wie bist du denn zu Cantamus gekommen?
4: Ja, also ich bin Rentner geworden und habe mir dann überlegt, dass ich zwei Dinge unbedingt machen wollte. Also ich wollte eine kleine Pilgertour machen und wollte in einem Chor singen, weil ich schon immer gern gesungen habe. Und da habe ich mich dann irgendwann mal für interessiert und habe mal ein bisschen nachgeforscht und geguckt, was es in Nordhausen so gibt. Und dann habe ich Cantamus gefunden und dort habe ich dann ein 6-wöchiges Probetraining, sage ich jetzt mal so, gemacht. Und wie gesagt, es macht mir immer noch Spaß, bis heute.
1: Lädst du dann zu solchen Konzerten immer so Freunde und Familie komplett ein oder ist das so ein Hobby nur für dich und du bist gar nicht so scharf auf Publikum?
4: Doch, ich bin schon. Über die modernen Medien kann man ja immer Freunde einladen. Da ist das breit gefächert, dass man eben auch fast alle erreicht. Und dann, wenn man dann ins persönliche Gespräch kommt, dann erinnere ich natürlich nochmal dran. Und das klappt meistens auch.
1: Hast du Lampenfieber, wenn du bei Konzerten?
4: Immer noch, muss ich sagen.
1: Bärbeli, wie ist das bei dir? Bist du aufgeregt beim Singen vor?
5: Ja, manchmal so sehr, weil schon manchmal die Stimme wegbleibt vor lauter Aufregung oder ich werde plötzlich heiser. Das habe ich also bei Proben und auch schon mal beim Konzert erlebt. Und davor hat man richtig Angst. Ich hole mir dann Sängerspray und sowas alles und versuche anderen Tee zu trinken. Aber man möchte sich dem Niveau des Chores ja auch weiter annähern. Und da möchte man natürlich auch das Beste geben an dem Tag, wenn der Chor auftritt.
1: Wie lange bist du schon bei Cantamus?
5: Also 14 Jahre. Also vor 14 Jahren habe ich ihn gehört. Und dann bin ich sofort hinterher in Ehefeld zu Frau Walter gegangen und habe gesagt, darf ich in diesem Chor mitsingen? Der ist so unglaublich schön. Er hat mich so beeindruckt. Also die Qualität habe ich so, weil es ein kleiner A Cappella-Chor ist, also klein relativ gesehen, ja, gegen so andere Chöre, aber sie setzen so auf Qualität. Und dann sage ich ganz ehrlich, die Proben sind manchmal hart und das finde ich aber so wichtig, dass tatsächlich die Qualität im Vordergrund steht des Singens. Jede einzelne Stimmlage muss wirklich das Beste geben und da ist Frau Walter ja, ganz toll. Bin ich immer noch ganz begeistert und gehe aus den Proben raus und sage, okay, du musst dich noch mehr anstrengen.
1: Gerald, wie ist das, die jungen Wilden? Das war vor 20 Jahren. Wie siehst du euren Chor heute? Und

0: auch an alle Männer, singen ist durchaus nichts Uncooles. Wir bieten immer eine 6-wöchige Schnupperzeit. Da kann man dann schauen, ob man zum Chor passt. Der Chor kann auch schauen, ob die neuen Interessenten zum Chor passen. Und vielleicht gelingt es uns ja dann doch, uns auch mal auf der Männerseite so ein bisschen aufzustocken. Das wäre also unser wichtigstes Vorhaben für die nächste Zeit. Also Männer, wenn ihr zuhört, wir proben immer mittwochs 19 Uhr im Herder-Gymnasium in der kleinen Aula.
1: Frauen sind aber auch willkommen.
0: Aber selbstverständlich.
1: Ja, also wir würden uns auch über Zuwachs von Frauen freuen.
2: Sehr schön. Und jetzt habt ihr das Jubiläumskonzert am 20. Juni. Was dürfen denn die Zuhörer und Zuhörerinnen da erwarten?
3: Ja, wie unser Motto schon sagt, bunt wie die Welt. Es wird natürlich Chorrepertoire sein, was wir am Anfang schon hatten. So ein Signature-Song wird auf jeden Fall dabei sein, sagt man, glaube ich, heute. Und alle möglichen Lieder, die wir mittlerweile in den 20 Jahren so einstudiert haben, natürlich auch ein paar Lieder, die wir erst vor kurzem einstudiert haben, das wird das Publikum erwarten. Deutsch, Englisch, alles dabei.
2: Genau, ein Repertoire von jetzt den letzten 20 Jahren. Cantamus Nordhausen ist ein qualitativ hochwertiger Chor. Also da wird harte Arbeit eingesteckt, wie Bärbele eben schon erzählt hat. Aber neben harter Arbeit und Disziplin und jede Woche bei der Probe erscheinen und so, Bärbele, was ist denn das Schöne für dich beim Chorsingen?
1: Ja, darüber habe ich im Vorfeld jetzt auch noch mal beim Interview nachgedacht. Dachte also, die meiste Freude empfinde ich, wenn wir Lieder neu lernen und wenn man den Gesamtklang dann empfindet. Wie sich wirklich die Stimmen finden und wir dann plötzlich zu so einem Klangerlebnis kommen und man geht manchmal aus der Probe raus und ist wirklich richtig glücklich, wenn man so ein Hörerlebnis, was man selbst mit schaffen darf, eigentlich so gar nicht erlebt. Sonst ist man ja oft nur Zuhörer. Und da ist man Mitgestalter. Und das finde ich schon großartig.
2: Erika, wie ist das für dich? Also hier in der Runde nicken alle, also Zustimmung dafür. Was bedeutet dir die wöchentliche Chorprobe?
4: Ja, auf jeden Fall finde ich eben eine regelmäßige Teilnahme sehr wichtig, für mich auch. Das habe ich mir so vorgenommen. Also wenn ich kann, dann komme ich auch. Und so auch auf das Aufeinander hören. Also wenn du ich bin zum Beispiel eine Altstimme und dann höre ich auch auf meinen Nachbarn, dass man sich da eben auch so einklinken kann. Das finde ich schon auch für mich wichtig.
2: Und wir haben gehört, also es wird Unterstützung gesucht, männlich wie weiblich, alle Stimmen. Annette, wo meldet man sich denn, wenn man Interesse daran hat, bei euch mitzusingen?
3: Wir haben eine Homepage, das findet man ganz leicht, wenn man Cantamus Nordhausen eintippt. Und da findet man zum Beispiel meine Telefonnummer und dann steht da auch drauf, wo der Probenort ist. Gerald hat es ja eben schon gesagt, wo es ist und wann es ist. Also wir proben, wie gesagt, jeden Mittwoch, außer in den Schulferien, und einfach melden und dazukommen und dann sehen wir weiter.
2: Liebe Hörer und Hörerinnen, haben Sie jetzt Lust bekommen, auch beim Cantamus Chor Nordhausen mitzusingen? Dann haben Sie gerade gehört, melden Sie sich einfach über die Kontaktdaten auf der Webseite des Chores und vielleicht singen Sie aber auch schon in einem Chor. Sie haben ja auch gerade im Hintergrund ab und zu im Beitrag einen Probenmitschnitt des Cantamus Chores gehört unter der Leitung von Susanne Walter und vielleicht singen Sie selbst schon und möchten für Ihren eigenen Chor ein wenig Werbung machen hier bei Radio Enno und auch einen Beitrag erstellen, den wir dann hier über 100.4 oder im Stream senden. Und kommen Sie gern mit mir ins Gespräch, schreiben Sie eine E-Mail an medienbildung@radio-enno.de oder an die offizielle Seite info@radio-enno.de oder rufen Sie an unter der Telefonnummer, die Sie auch auf unserer Webseite finden, und dann stellen wir auch Ihren Chor vor. Und dann komme ich mal zu einer Probe, besuche Sie und Sie erzählen, wie Sie entstanden sind, was Sie für Lieder singen, wo Sie als nächstes auftreten, etc. Der Cantamus Chor Nordhausen singt zum 20-jährigen Jubiläum am 20. Juni um 16 Uhr in der Blasikirche. Der Chor freut sich auf ein gut gelauntes Publikum, das dem bunten Programm des Chores lauscht. Und dann hören

Wir zum Abschied noch ein Lied, das der Chor auf CD aufgenommen hat, denn eine CD gibt es auch und weil Annette das vorhin so schön sagte, sie mag das, wenn Lieder angesagt werden, wir hören jetzt das wunderschöne Lied Sunny.

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1: So, hallo, hallo, Auguste Sandner hier. Der Verein Gegen Vergessen für Demokratie e.V. hatte zu einem Vortrag eingeladen. Als Redner trat Dr. Klaus von der Weiden in der Aula des Humboldt-Gymnasiums ans Mikrofon. Und was soll ich sagen? Trotzdem der Saal nicht voll wurde, war es eine unglaublich spannende und erkenntnisreiche Veranstaltung. Also, das ist meine persönliche Meinung, natürlich. So wie Sie es, liebe Hörer und Hörerinnen, aus meinen Berichten von vor Ort auch kennen. Und natürlich habe ich Herrn Dr. von der Weiden bei dieser Gelegenheit auch befragt. Worüber sprechen Sie heute Abend?
2: Ja, heute wollen wir über Demokratie reden, Demokratie, wehrhafte Demokratie, auch Verfassungsgerichte. Erstens, weil es ein wichtiges Thema ist, zweitens, weil es auch gewissermaßen mein Leib- und Magenthema ist, was mir auch sehr wichtig ist, und freue mich über hoffentlich viele Zuhörer und vor allem Mitredner.
1: Beziehungsweise was hat sich in den letzten Jahren in diesem Bereich für Sie speziell verändert? In Ihrer Tätigkeit oder in dem, was Sie, welche Fragen an Sie gerichtet werden oder so, was hat sich da verändert?
2: Gut, die Fälle, die wir bei den Verfassungsgerichten, da spreche ich jetzt nicht nur für den Thüringer Verfassungsgerichtshof, haben, die variieren immer mal. Das ist aber im Grunde das weniger Relevante. In der Gesellschaft hat sich was verändert. Das Klima ist etwas rauer geworden. Die Meinungen prallen weniger respektvoll als früher aufeinander. Die Blasen werden immer enger und zahlreicher. Und ich glaube, es ist ganz wichtig, miteinander zu reden, statt immer nur übereinander.
1: Bei solchen Veranstaltungen, auf die ich wirklich gerne gehe, die ich auch für sehr wichtig empfinde, hat man trotzdem manchmal das Gefühl, jetzt wo Sie Blase gesagt haben, dass doch auch die kommen, die es sowieso schon sozusagen ähnlich sehen. Was wäre für Sie eine Idee, beziehungsweise tun Sie auch etwas dafür, aus dieser Blase herauszukommen, oder was könnte man tun?
2: Ja, das ist schwierig. Das Angebot richtete sich ja an alle oder richtet sich ja immer noch an alle. Angebote haben es an sich, dass sie angenommen werden können oder auch verweigert werden können. Also das ist ganz, ganz schwierig. Man kann immer nur hoffen, dass doch der eine oder andere unmittelbar kommt oder vielleicht mittelbar über diejenigen, die hier sind, dann doch erreicht werden kann.
1: Bei den Diskussionen oder dem Gespräch danach, währenddessen, was sind da so Themen, Anliegen, die an Sie herangetragen werden oder auf die Sie reagieren müssen?
2: Das ist ganz unterschiedlich. Ich bin auch auf heute gespannt. Es ist ganz unterschiedlich und es ist auch für mich immer interessant. Ich habe ja nicht nur was zu erzählen, sondern ich will ja auch zuhören. Auch das sind wichtige Dinge. Einmal in meiner Funktion als Staatsbürger, aber auch als Gerichtspräsident ist es, glaube ich, auch wichtig, den Kontakt nicht nur über die förmlichen Gerichtsverfahren zu haben, sondern auch den Kontakt möglichst breit in die normale Bevölkerung. Das ist von der ganzen Breite individueller Probleme, manchmal rechtlicher Probleme, bis hin zur Kritik am großen Ganzen in Berlin, in der Welt und sonst wo. Die ganze Bandbreite wird üblicherweise bei solchen Veranstaltungen abgedeckt.
1: Dr. Klaus von der Weiden als Präsident des Thüringer Verfassungsgerichtshofs und Richter am Bundesverwaltungsgericht ist ein extrem erfahrener und kompetenter Gast, wenn es um eine Frage geht, die auch diese Veranstaltung zum Thema hatte. Der Titel des Abends in Nordhausen war nämlich Demokratie bewahren, aber wie? Und mit einem Juristen und Richter wurde diesmal eine rechtliche Antwort gesucht. An schön konkreten Beispielen erläuterte Dr. von der Weiden, dass man Demokratie bewahrt, indem man zum Beispiel auf unseren Rechtsstaat vertraut. Für viele vielleicht nicht ganz leicht, sitzen in der Hörerschaft auch Menschen, die mit der Rechtsprechung nicht nur positive Erlebnisse verbinden. Ebenso wurden im Publikum unter anderem Fragen zum Vorgang eines Parteiverbots, einem möglichen Machtmissbrauch, wie schon in der Geschichte vorgekommen, und dem Beamtenrecht gestellt. Und der Referent des Abends antwortete mit einer angenehmen Ruhe und Sicherheit, dass unsere Verfassung, unser Grundgesetz, die Menschenrechte und unsere Gerichtsbarkeit durchaus alle Werkzeuge in Händen hält, um den Zusammenbruch der Demokratie zu verhindern. Für mich persönlich wieder mal eine so wichtige Botschaft eines Mannes, der tagtäglich ganz praktische Erfahrungen mit den Prozessen macht. Während des Diskurses in der Aula am Humboldt-Gymnasium zu Demokratie bewahren, aber wie, führte Dr. Klaus von der Weiden auch immer wieder aus, dass man Demokratie nicht erhält, indem man eine Meinung ausgrenzt. Tatsächlich betonte er mehrfach, dass er den Umgang mit radikalen Meinungen von rechts und von links, der derzeit angewandt würde, für nicht förderlich halte. Dabei unterschied er aber auch explizit die Worte extremistisch und radikal. Genau wie er länger auch über das Wort Populismus sprach und auch im Publikum die Sorge über Social-Media-Kampagnen und Fake News formuliert wurden. Darüber kam man dann auch auf den spannenden Punkt, dass allein schon durch Algorithmen alle in ihren Blasen stecken bleiben würden und die Kommunikation zwischen unterschiedlichen Ansichten kaum noch stattfinden könnten. So wie es Dr. von der Weiden auch vorhin schon sagte, die Meinungen prallen heute weniger respektvoll als früher aufeinander. Und so wird von einer Besucherin schön formuliert, dass die Demokratie wahrscheinlich doch weniger von ganz oben bewahrt würde, sondern eher von jedem Einzelnen von uns. Wie sehen Sie das, liebe Hörer und Hörerinnen? Vertrauen Sie auf unseren Rechtsstaat? Vertrauen Sie auf eine Neutralität der Verwaltung und der Gerichte? Fragen wir den Experten, ist es überhaupt möglich, neutral zu sein?
2: Ja, man kann sich mindestens darum bemühen. Und natürlich hat jede von uns auch eigene, auch politische Vorstellungen, die dürfen aber nicht in unangemessener Weise in Entscheidungen einfließen. Wenn man sich der Gefahr bewusst ist, dann ist die Gefahr auch gebannt. Und im Grunde ist es zum Beispiel gerade bei den Verfassungsgerichten auch relativ einfach, diese Gefahr zu bannen, wenn man zum Beispiel über Oppositionsrechte gegenüber einer Mehrheit oder gegenüber einer Regierung entscheidet. Muss einem immer klar sein, die Maßstäbe, die da gebildet werden, die aus der Verfassung abgeleitet werden, die müssen auch dann gelten, wenn sich die Farben ändern. Wenn die Rollen von Regierung und Opposition wechseln und das Gefährlichste, was passieren kann, ist, wenn ein Gericht, wenn sich die Farben ändert, dann auf einmal seine Rechtsprechung ändert. Dann verliert es natürlich jede Akzeptanz, auch zu Recht. Und mir ist es ein großes Anliegen und ich denke, da kann ich für den Verfassungsgerichtshof, aber auch für die anderen Verfassungsgerichte sprechen, dass dieses Ziel erreicht wird. Deswegen haben alle Parteien, alle Fraktionen durchaus auch Chancen, bei den Verfassungsgerichten zu obsiegen, auch wenn sie in der Opposition sind, auch wenn sie vielleicht in der einen oder anderen Hinsicht auch Ansichten vertreten, mit denen man selber nicht übereinstimmt.
1: Hält unsere Demokratie, halten wir die anderen Meinungen aus? Mir persönlich hat der Vortrag und auch das Gespräch an diesem Abend mit Dr. von der Weiden, dem Präsidenten des Thüringer Verfassungsgerichtshofs und Richter am Bundesverwaltungsgericht in Leipzig, Hoffnung gemacht. Populismus und Schuldzuweisungen sind nicht die Lösung. Die finden wir höchstwahrscheinlich nur gemeinsam und durch Kommunikation. Aber das ist nur meine Meinung. Haben Sie eine andere Meinung, liebe Hörer und Hörerinnen? Dann nutzen Sie unbedingt die Gelegenheiten, die sich in Nordhausen bieten, wenn erfahrene Redner oder Rednerinnen uns besuchen und gehen Sie unbedingt in den Austausch. Vielen lieben Dank an Dr. von der Weiden, an den Verein gegen Vergessen für Demokratie und besonders an Joachim Heise, der das Ganze organisiert hat. Und sehen wir zuversichtlich in die Zukunft.
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Die Krähe. Die Krähe lacht. Die Krähe weiß, was hinter Vogelscheuchen steckt und dass sie nicht wie Huhn mit Reis und Curry schmeckt. Die Krähe schnupft. Die Krähe bleibt nicht gern in einer Nähe. Dank ihrer Magensäure schreibt sie Runen. Jede Krähe. Sie torkelt scheue Ironie, flieht souverän beschaulich. Und wenn sie mich sieht, zwinkert sie mir zu. Doch nie vertraulich. Joachim Ringelnatz.

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Es ist wieder soweit. Es gibt eine Stunde voll mit Country Music. Ihr hört die Country Time. Am Mikrofon für euch wie immer Axel Weber und los geht's mit Alabama.

Johnny Cash. Es gibt eben Namen, die sind immer wieder in Verbindung mit Country Music, auch wenn die Musik teilweise schon ein paar Jährchen alt ist. Der Künstler, der jetzt kommt, wurde 1928 geboren. Sein Name ist Don Gibson, auch er steht für gute Country Music. Don Gibson.

Dann gibt es in der Country Time. Country ist natürlich auch heute noch sehr beliebt. Es gibt ja da viele verschiedene Veranstaltungen. Natürlich sind auch andere Musikrichtungen sehr beliebt, wie zum Beispiel Mittelaltermusik. Es gibt ja verschiedene Mittelaltermärkte in Deutschland und Veranstaltungen der verschiedensten Art in der Richtung. Auch dieses Jahr wird im Sommer wieder das Kaltenberger Ritterturnier stattfinden. Auf Schloss Kaltenberg wird an mehreren Wochenenden im Juli wieder Mittelalter zu erleben sein. Es gibt viele Stände, viele Bühnen, auf denen Musik gemacht wird in Mittelalterart. Ich werde auch mal da sein. Wünsche euch viel Spaß dabei, aber auch viel Spaß bei Country Music Veranstaltungen. Anfang Oktober gibt es wieder die Country Messe Erfurt. In der Messehalle in Erfurt gibt es wieder einiges zu erleben in Sachen Country Music und dem entsprechenden Feeling rundherum. Country Music ist eben bei uns auch beliebt, besonders hier in Thüringen. Rudi Puh aus Schleiz ist auch bekannt für Country Music. Sie haben auch schon in den USA Auftritte gehabt.

Eine Country-Band aus Thüringen, aus Schleiz, Rudi Puh. Viele andere Country-Bands gibt es aber auch in Deutschland, so zum Beispiel in Niederbayern, in der Nähe von Dingolfing, Annie and the Dusty Boots.

0: Also das, die Boots aus Niederbayern. Eine Band, sie besteht aus Anni, Karl-Heinz und Max. Eine Familienband, die sich immer sehr für Country-Musik begeistert und auf vielen Bühnen in Deutschland schon unterwegs war und noch weiter ist. Reisen wir jetzt hoch nach Mecklenburg zu Jan Tessin an den Kummerower See.
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danke Tom Astor für deine tolle Musik. Und für euch habe ich jetzt einige Veranstaltungstipps, denn ihr wollt ja sicher auch Country Music Live erleben. Country Music Live zu erleben im Western Feeling gibt es im August wieder beim Country Club Mountain Lions e.V. in Neustadt bei Coburg. Also gleich neben Sonneberg ist das ja, also näher dran an Sonneberg als an Coburg ist das Ganze natürlich. Und zwar vom 7. bis 9. August und vom 14. bis 16. August. An diesen zwei Wochenenden findet dieses Jahr das Country Festival der Mountain Lions in Neustadt bei Coburg statt. Also vom 7. bis 9. August und vom 14. bis 16. August. Der Eintritt ist dort wie immer frei und es gibt jeden Tag Live-Musik mit verschiedenen Bands und für Essen und Trinken ist natürlich auch gesorgt. Dann nicht zu vergessen das Flugplatzfest in Nordhausen. Mitte September heißt es ja Flugplatzfest Nordhausen. Das steht im Zeichen von Country und Truckern und Western Feeling. Anfang Oktober gibt es dann wieder die Country-Messe in Erfurt. Auch da ist einiges geboten. Hier machen wir weiter mit Country Music vom Feinsten, Eric Church, Springsteen.

Nach Eric Church geht's weiter mit einem Musiker, der 1936 geboren wurde, verstarb 2017. Er war nicht nur in Country Music unterwegs, auch in anderen Genren war er musikalisch zu Hause. Glenn Campbell

Diese Woche gibt es die volle Ladung Country Music hier bei Radio SAB. Zur Sendung angeschlossen sind immer Radio Enno und OKJ. Ich freue mich immer, wenn ihr mit dabei seid. Ich sage danke fürs Einschalten zur Sendung. Bis zum nächsten Mal, euer Axel Weber.

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4: Heute mit einem Jugendbuchtipp von Rigo Fromm. Rana Engelmann, Alodia, du bist jetzt Alice. Es ist wichtig, dass dieses Thema nicht vergessen wird. Rana Engelmann berichtet in diesem Buch über Kinderraub und Zwangsadoption im Nationalsozialismus. Das hört sich erstmal trocken und sperrig an, ist aber eine gefühlvolle Geschichte über zwei polnische Mädchen, die von den Nazis geraubt, umerzogen und zu deutschen Kindern gemacht wurden, nur weil sie dem arischen Rassebild entsprachen. Der Autor schafft es dabei, eine Sprache und eine Erzählweise zu finden, die Kinder ab der 5. Klasse verstehen. Was ihm aber nicht schwer gefallen sein dürfte, denn Rainer Engelmann ist selbst Lehrer. Es ist die Geschichte von Alodia und ihrer Familie, die zur Zeit der Besetzung Polens in Posen lebt. Der Vater ist Arzt und Widerstandskämpfer, er und seine Gruppe werden verraten und hingerichtet. Das wird nur erwähnt, nicht in Einzelheiten dargestellt. Anfang 1943 wird auch die Mutter verhaftet und ins Konzentrationslager gesteckt. Alodia und ihre vier Geschwister werden in der Familie aufgeteilt. Sie und ihre Schwester Daria kommen zu Onkel Anthony. Er wurde zur SS vorgeladen und die beiden Schwestern Alodia und Daria mussten dort bleiben, weil sie ein arisches Aussehen hatten. Blond und bleiäugig. Sie waren rassisch wertvoll. Sie waren damals 5 und 4 Jahre alt. Man brachte sie zuerst in ein Kinder-KZ in Litzmannstadt, was heute Lodz heißt. Dort begann die Germanisierung. Sie mussten Deutsch lernen und wurden mit Schlägen und Nahrungskürzungen bestraft, wenn sie Polnisch sprachen oder Fehler machten. Sie schliefen auf Holzbritschen, es gab Läuse und Ratten. Dann wurden sie in ein Jugendverwahrlager gebracht und bekamen einen neuen Namen. Aus Alodia wurde Alice und aus Daria wurde Dora. In den Akten stand nun, die Angehörigen wären bei einem Bombenangriff ums Leben gekommen. Auch in diesem Lager hatte die SS die Aufsicht und agierte mit schweren Strafen. Zuletzt brachte man sie nach Bad Polsin, wo sie auf die Vermittlung in eine deutsche Familie vorbereitet wurden. Am 24. April 1944 kam Alodia, die jetzt Alice hieß, als Geschenk des Führers zu einer Frau nach Stendal, deren Mann in Frankreich im Krieg war. Über die wahre Identität ließ man die neue Mutter im Unklaren. Sie wurde als deutsches Waisenmädel vermittelt. Alice wurde herzlich aufgenommen. Es fehlte ihr an nichts. Ihre Schwester Dora, eigentlich Daria, wurde in die Gegend um Wien vermittelt, aber auch ihr ging es gut. Ihre Mutter wurde nach Auschwitz gebracht und überlebte sowohl das Vernichtungslager als auch den anschließenden Todesmarsch. Rainer Engelmann beschreibt dabei das Leben im Konzentrationslager sehr genau, aber immer kindgerecht. Wirkliche Gräueltaten werden nur erwähnt, nicht beschrieben. Mithilfe des polnischen Außenministeriums und dem Roten Kreuzen Polens, Deutschlands und Österreichs kann Mutter Halina beide Mädchen 1947 ausfindig machen und beide Mädchen kommen auch zurück. Die drei anderen Kinder der Familie überlebten den Krieg bei Verwandten in Ostrow-Wielkopolski, der Partnerstadt Nordhagen. Und die komplette Familie lebte dort bis in die 50er Jahre. Der Kontakt zwischen Alice, die jetzt wieder Alodia war, und ihrer deutschen Mutter bestand bis zu deren Tod mit Briefen und gegenseitigen Besuchen. Es ist eine sehr dramatische Geschichte, wenn man bedenkt, wie erwachsene Menschen mit kleinsten Kindern umgehen können. Das darf nie wieder passieren. Deshalb ist Alodia, du bist jetzt Alice, so wertvoll. Rainer Engelmann hat alle relevanten Begriffe und Namen mit Sternchen gekennzeichnet und im Anhang ausführlich erklärt. Auch führt er dem Leser mit Zahlen das Ausmaß des Kinderraubs vor Augen. Alodia, du bist jetzt Alice, ist aber auch ein Buch über familiäre Wärme, über Zusammenhalt und Menschlichkeit. In diesem Buch ist Rainer Engelmann eine intensive, aber zu jeder Zeit jugendgerechte Lektüre gelungen, die auch Erwachsenen ans Herz gehen wird. Die 238 Seiten umfassende Lektüre ist schon 2019 im CBT Verlag erschienen und auch als E-Book erhältlich. Also auf ins Internet oder besser noch in den lokalen Buchhandel. Kauft euch Alodia, du bist jetzt Alice von Rainer Engelmann. Lest dieses Buch, es ist wirklich sehr schön geschrieben, sehr wichtig und es darf nie vergessen werden. Am Mikrofon für euch, Rigo Fromm, zum Buchtipp dieser Woche. Hello.

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0: Liebe Hörerinnen und Hörer, am Mikrofon ist Anja Schröter und Sie hören Radio Enno. Ich begrüße Sie ganz, ganz herzlich zum ersten Teil meiner Sendung Tod und Sterben. Warum habe ich mir dieses bewegende und schwierige Thema ausgesucht? Also zum einen, weil ich meine Kinder verabschieden musste und zum anderen, weil ich den Eindruck im Familien- und Freundeskreis gewonnen habe, dass viele Angst vorm Sterben haben. Ich möchte heute berühren und aufklären und freue mich, dass Sie zu dieser Sendung eingeschaltet haben. Sie hören heute ein Interview mit dem ambulanten Hospiz- und Palliativdienst Seniorenwerk und die Klinikseelsorgerin vom Südharz-Klinikum Cornelia Georg und natürlich ganz viel bewegende Musik. Ich wünsche Ihnen, dass Sie gut informiert aus der Sendestunde rausgehen, für sich etwas mitnehmen können und vielleicht ein paar Ängste genommen werden können.
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0: Liebe Hörerinnen und Hörer, am Mikrofon ist Anja Schröter. Sie hören Radio Enno und heute möchte ich mich mit meinen Gästen einem ganz besonderen Thema widmen, dem Thema Sterben. Ein Thema, vor dem viele Menschen Angst haben und genau deswegen finde ich es so wichtig, darüber zu sprechen, denn nur so können Unklarheiten aus der Welt geschaffen werden und Ängste abgebaut werden. Bei mir sind jetzt zu Gast vom ambulanten Hospiz- und Palliativdienst unter der Trägerschaft des Seniorenwerkes zu meiner Linken Judith Roscher. Hallo.
1: Hallo.
0: Geradeaus zu meiner Linken Silke Adam.
2: Hallo.
0: Und zu meiner Rechten Heidemarie Schieke. Hallo.
3: Hallo.
0: Herzlich willkommen. Ich freue mich ganz doll, dass wir uns heute hier zusammengefunden haben und einmal über dieses doch schwierige Thema sprechen möchten. Ich weiß, Sie bringen ganz viel eigene Erfahrungen mit und das ist ganz wertvoll und darüber freue ich mich sehr. Was würden Sie sagen? Machen wir mal so eine Anfangsfrage. Welche Farbe hat der Tod? Ist er schwarz, so wie man das so landläufig so sieht? Oder würden Sie sagen, der Tod kann auch bunt sein?
1: Also ich sage, der Tod ist bunt, weil der Tod ist individuell. Unsere Gesellschaft ist ja nach wie vor so aufgestellt, dass wenn jemand verstorben ist, dass man schwarz trägt, ne, um nach außen hin die Trauer dann auch da, um nach außen hin die Trauer dann auch darzustellen. Aber ich erlebe es mittlerweile auch sehr oft, dass

0: Menschen setzen sich vorher, vor dem Tod, aktiv mit dem Sterben auseinander. Was sind da Ihre Erfahrungen?
1: Die Erfahrung lehrt, dass ein Teil der Menschen sich damit auseinandersetzen, aber die andere Hälfte davon nicht viel wissen möchte und dieses Thema beiseite schiebt.
0: Jetzt gibt es ja das große Thema Patientenverfügung, Vorsorgevollmacht. Warum ist das so wichtig? Vielleicht mal die Frau Adam.
2: Ja, ich würde sagen, Patientenverfügung, Vorsorgevollmacht, das ist unglaublich wichtig. Zum einen wird da geklärt, was möchte derjenige, der verstirbt oder verstorben ist, was war sein Wille. Und auch die Angehörigen, die entscheiden müssen, muss ich vielleicht Maschinen abstellen, was soll passieren, Luftröhrenschnitt, ja oder nein. Und all diese wichtigen Sachen, die sind für die Angehörigen, die ja einen lieben Menschen vielleicht verlieren, das ist dann hilfreich, wenn von demjenigen, den es betrifft, was Schriftliches vorliegt, was sein letzter Wille ist.
0: Ist das auch eine Überforderung für die Angehörigen, wenn die Patienten, die versterben oder im Sterben liegen, das nicht geregelt haben mit einer Patientenverfügung oder einer Vorsorgevollmacht?
2: Ich könnte mir vorstellen, dass das schon sehr belastend ist. Noch dazu, wo in vielen Familien nicht darüber gesprochen wird, was ist überhaupt mein Wille. Dann steht derjenige da und sagt, ja, was wollte denn Mutti oder was wollte Frati? Und dann Entscheidungen treffen, das könnte ich mir vorstellen, dass ein Angehörigen, das ein Leben lang verfolgt, habe ich überhaupt die richtige Entscheidung getroffen.
0: Ja, das kann ich mir auch gut vorstellen und ich sehe es auch in meinem Familien- und Bekanntenkreis. Also meine Eltern zum Beispiel oder meine Oma, die haben nicht vorgesorgt mit einer Vorsorgevollmacht oder einer Patientenverfügung. Und selbst ich in meinen jungen Jahren mache mir schon Gedanken, was ist, wenn mal was ist? Wie entscheide ich mich richtig?
3: Mhm. Das ist ganz wichtig oder auch ein ganz sehr wichtiges Thema. Die Beratung zur Patientenverfügung, Vorsorgevollmacht und Betreuungsverfügung ist ja ein Baustein, ein Arbeitsfeld des ambulanten Hospizdienstes. Und das ist ein kostenloses Angebot und unabhängig für alle Interessierten. Also das muss jetzt nicht jemand sein, der schon schwerst krank ist, sondern das ist ab 18, sobald man volljährig ist, sollte man für sich vorsorgen. Ne? Das heißt, unser Leben sind ja sehr erpicht, selbstbestimmt Dinge zu regeln. Und warum auch nicht dieses Thema, ne? Wenn man selber sich nicht mehr äußern kann, aber klar niederschreiben, das möchte ich so oder so.
0: Vielleicht macht das auch keiner oder wenige, weil sie das Gefühl haben, sie können sich gar nicht reinversetzen in die letzten Stunden ihres Lebens. Was möchten sie später mal machen?
3: Das ist sehr abstrakt. Man beschäftigt sich ja mit den Formularen, mit dem eigenen Tod und Sterben. Und wenn es einem gesundheitlich noch gut geht, Pläne hat, Dinge erledigen will, dann ist dieses Thema immer ein Randthema. Ja.
0: Also ich habe seit 5 Jahren eine Patientenverfügung und eine Vorsorgevollmacht. Ich habe die damals bei der Verbraucherzentrale im Internet gemacht. Mhm. Da gibt es eine ganz schöne Seite. Braucht man einfach nur in der Suchmaschine den Begriff Patientenverfügung eingeben. Und da kann man quasi nur ein paar Fragen beantworten. Wie so ein Quiz ist das sozusagen. Mhm. Was für einen in Frage kommt, was man sich wünscht für später. Und dann wird danach ein kompletter Text ausgedruckt. Mhm. Und das ist total schön. Also vielleicht auch eine Ergänzung, wenn jemand sagt, er kann nicht zu Ihnen in die Beratung kommen, dass man da mal guckt. Oder für junge Leute, sage ich mal, ne, die im Internet ganz flott unterwegs sind. Und das muss man jährlich erneuern. Das heißt, also der Text bleibt bestehen, aber man muss mit einer Unterschrift nochmal quasi unterzeichnen, dass man immer noch dieser Meinung ist, die man da aufgeschrieben hat.
3: Es gibt verschiedene Möglichkeiten, also verschiedene Arten von Patientenverfügungen und Vorsorgevollmachten, genau. Und aber es ist immer die gültig mit dem aktuellsten Datum. Das heißt, wenn man jetzt nichts verändert, wenn man immer noch sagt, das hat alles noch so Bestand, wie ich das festgelegt habe, dann ist die weiterhin gültig. Sie sagen, meine Lebenssituation hat sich verändert oder ich möchte jetzt einen anderen bevollmächtigen, der die Dinge für mich regelt. Dann muss eine neue aufgesetzt werden. Genau.
0: Das ist interessant, das wusste ich noch nicht. Dankeschön.
1: Ich würde gerne mal noch was anmerken.
0: Ja?
1: Aus eigener Erfahrung, weil ich habe schon viele Jahre diese

0: Dinge alles geregelt, finde ich, dass es auch ein großes Vertrauen seinen Angehörigen gegenüber mitbringt, über diese Dinge sich auszutauschen und wirklich auch offen darüber zu reden. Und ich habe das, als wir das alles geregelt hatten, selbst mit Beerdigung und so weiter, ich finde, das ist wie so ein Befreiungsschlag, dass man sagen kann, so, ich habe alles getan und ich habe jetzt mein Leben, was jetzt mir noch zur Verfügung steht, da habe ich alles vorgesorgt und auch mit meinen Kindern gesprochen, was ich mir vorstelle. Und das vergessen, glaube ich, viele, dass das eben auch, wie wichtig dass das ist.
1: Das ist wahrscheinlich wie so vieles im Leben. Erst wenn man es gemacht hat, fühlt man dann, wie Sie sagen, so einen Befreiungsschlag.
0: Ja.
1: Vorher schiebt man es ewig vor sich hin.
0: Mhm.
1: Genau. Ja, nun sind Sie ja vom ambulanten Hospiz- und Palliativdienst. Und eine Frage, die sich mir aufgetan hat, wie sieht denn die Sterbebegleitung in der eigenen Häuslichkeit aus? Was kann man sich darunter vorstellen?
0: In der Häuslichkeit, aus meiner Sicht, tue ich für zwei Menschen oder für mehrere Menschen was Gutes. Ich verschaffe den Angehörigen etwas Freizeit und ich bin für den Sterbenden da. Das ist in der Häuslichkeit der Unterschied, als wenn ich in ein Heim gehe oder ins Hospiz. Das ist aber aus meiner Sicht so. Und in der Häuslichkeit bin ich natürlich auf mich allein gestellt. Ich habe niemanden zur Verfügung, der da mir beisteht, aber ich muss im Vorfeld dann auch klären, wenn jetzt irgendwelche Apparate oder Sauerstoff oder irgendwas, dass ich notfalls jemanden anrufen kann, wenn da eine Situation auftritt, wenn ich mit dem Sterben alleine bin. Und ansonsten, also ich persönlich bin gern in der Häuslichkeit gewesen, lieber noch wie in einem Pflegeheim, sag ich mal.
1: Und wenn, weil Sie das gerade angesprochen haben, wenn jetzt so medizinische Sachen sind, wie zum Beispiel Sauerstoff leer, wer kümmert sich darum? Gibt es dann noch einen zweiten ambulanten Pflegedienst?
0: Nein, nein. Also das ist im Vorfeld alles geregelt. Diese medizinischen Angelegenheiten, dafür sind wir ja nicht ausgebildet.
1: Mhm.
0: Wir sind wirklich nur für den Sterbenden da, ihm die nötige Sicherheit und Ruhe zu bieten und für ihn dort zu sein, dass er nicht alleine ist. Also medizinisch habe ich auch überhaupt keine Ahnung. Und das betone ich auch immer wieder, wenn ich zu jemandem gehe, dass ich da nicht ausgebildet bin und dass ich da, dass ich praktisch nur jemanden verständigen kann, wenn jetzt eine Notsituation eintreten würde, wenn ich alleine wäre.
1: Genau deswegen meine Frage, wen man dann verständigt, ob es da einen festen ambulanten Pflegedienst gibt, den man da anrufen kann.
2: Da kann ich was dazu
1: ja,
2: sagen.
1: Ja, sehr gerne.
2: Ja. Also für den Bereich der medizinischen Palliativversorgung haben wir hier das Glück, dass wir das SAPV-Team haben.
1: Mhm.
2: Das ist das spezielle ambulante Palliativversorgungsteam, ein Krisenteam, bestehend aus Palliativärzten und Palliativpflegekräfte. Und wenn ein Patient Schmerzen, Luftnot, Angst hat, kann das Team gerufen werden. Das heißt, die Familien in der Häuslichkeit oder halt auch in Pflegeeinrichtungen, das Pflegeteam oder in den Hospizen bekommen eine Notfallnummer, unter der dieses Krisenteam Tag und Nacht erreichbar ist. Und wenn eine Notsituation eingetreten ist, wird die Nummer angerufen und dann geht die ganze Maschinerie los.
1: Genau. Das ist ja eine tolle Sache.
2: Ja, sind wir auch sehr stolz drauf. Also wir sind, um das nochmal zu betonen, hier in Nordhausen wirklich sehr gut aufgestellt, was so Hospiz- und Palliativstrukturen angeht.
1: Mhm.
2: Und da ist maßgeblich hat das Ganze der Hospizverein in Gang gesetzt. Genau, der Hospizverein ist ins Leben gerufen worden, um diese Hospiz- und Palliativstrukturen hier aufzubauen. Und der ambulante Hospiz- und Palliativberatungsdienst ist aus diesem Hospizverein entstanden und dann in die Trägerschaft des Seniorenwerks dann gewechselt. Ne?
1: Mhm.
2: Aber maßgeblich haben wir das dem Hospizverein zu verdanken.
0: Das ist 25 Jahre her, ne?
2: Ja. Genau.
1: Also wenn ich mich mit dem Thema Tod auseinandersetze, dann kommen bei mir auch ganz viele Ängste, weil ich nicht weiß, wie wird das? Werde ich Schmerzen haben? Werde ich ersticken? Also das sind so Dinge, die mir so im Kopf rumgeistern. Und deswegen jetzt meine Frage an Sie. Haben die Menschen, die Sie mit Ihrem Team begleiten, häufig Angst vor dem Tod?
0: Ich für meine Person, ich sehe es für mich als wichtigste Aufgabe an, so viel Vertrauen zu schaffen, dass ich die Angst nehmen kann. Und die Erfahrung hat auch gelehrt, wenn mir das gelungen ist, über den Tod zu sprechen mit dem Sterbenden, und er sagt, ich habe Angst vor dem Tod, dass ich dann die Frage gestellt habe, vor was haben Sie Angst? So. Und dann kommt eben, ja, ich weiß nicht, vor Schmerzen. Ja, das kann, man kann das ja nicht voraussagen, wie der Tod. Aber der Tod selbst ist ja ein Übergang aus dem Leben in das in ein anderes, wie auch immer.
1: Ja.
0: Ja, das muss jeder für sich auch entscheiden, was danach kommt, nach dem Tod.
1: Genau.
0: Ja, das ist eine Ansichtssache. Da hat jeder seine eigene Vorstellung auch dazu. Aber das ist für mich das seit jeher das wichtigste Thema, zu versuchen, die Angst vor dem Tod zu nehmen. Und wenn einem das gelingt, dann habe ich die Erfahrung gemacht, dass es auch in den meisten Fällen nur eine kurze Zeit ist, bis derjenige gehen kann und auch relativ ruhig gehen kann, friedlich gehen kann.
1: Und wie nimmt man Ängste vor dem Sterben?
0: Indem man darüber spricht. Und ich sage immer, für mich ist der Tod das Leben, also ich zeige das so als Kreis, dass dort beginnt das Leben und dort endet es wieder.
1: Was sind denn so typische Fragen, die so Angehörige oder auch Betroffene haben zum Thema Sterben am Lebensende? Vielleicht kann da die Frau Adam mal was zu sagen.
3: Kann ich im Prinzip nicht viel dazu sagen, weil ich auch erst seit circa einem Jahr im Hospizdienst tätig bin, im Ehrenamtlichen. Und meine Erfahrungen haben bis jetzt nur gezeigt, ich war da und konnte demjenigen mal ein bisschen Abwechslung in seinem Leben im Hospiz in Neustadt zum Beispiel bringen.
1: Ja.
3: Aber so direkt über den Tod gesprochen habe ich mit den Gästen dort im Hospiz wenig. Und zwei oder dreimal war ich im Einsatz in Wolframshausen. Das waren dann aber schon Fälle, die auf dem Weg zum Tod waren und mit denen ich mich nicht mehr unterhalten konnte, sondern nur noch da sein. Und ich aber gespürt habe, dass der Sterbende spürt, ich bin da, und auch die Angehörigen mal Kraft schöpfen konnten, mal nach Hause fahren, um vielleicht mal ein, zwei Stunden zu schlafen. Und sie wussten, da ist jemand, der sitzt bei meinem Vati und er ist nicht allein. Und wenn ich jetzt wieder zu Kräften gekommen bin, fahre ich hin und dann lösen wir uns ab.
1: Frau Roscher, sind Ihnen Fragen am Lebensende bekannt, die Menschen beschäftigen, die im Sterben liegen?
2: Unterschiedliche, ja. Es gibt Fragen zum, wie geht eigentlich Sterben? Was passiert beim Sterben, wo Menschen oder Sterbende dann wissen wollen, was passiert mit meinem Körper? Ne? So dieses Thema. Oder wie kann ich mich noch versöhnen, wenn zum Beispiel Streit ein Thema ist, es gibt einen Konflikt in der Familie oder im Freundeskreis, kann man da noch irgendwie sich entschuldigen oder gibt es da noch Versöhnungsmomente? Oder viele haben auch die Frage so in sich, was muss ich noch regeln? Ne? Also zum Beispiel, wenn jemand Jüngeres todkrank ist, ein Vater zum Beispiel, wie kann ich meiner Familie ein gutes Leben noch ermöglichen, ne? Kredite abzubezahlen oder was muss noch organisiert werden, damit eben meine Frau dann nicht mit so einem riesen Ballast dasteht. Also das ist so, es sind so ganz verschiedene Thematiken, mit denen Sterbenden dann mit uns ins Gespräch kommen. Und da muss ich auch noch mal das betonen, was Heidi schon gesagt hat. Man muss Zeit einfach haben, weil solche Themen bespricht man nicht erstens zwischen Tür und Angel, und es muss auch ein Vertrauen da sein, ne? Wo der Sterbende merkt, kann ich das jetzt mit demjenigen besprechen, hört der mir richtig zu oder ist der mit den Gedanken wo ganz anders? Die haben da ein ganz sensibles Gespür dafür, um sich zu öffnen, und wenn dann solche essentiellen Fragen dann geklärt sind, dann können die auch gut aus dem Leben gehen, dann können die gut sterben, weil für sie sozusagen diese Bausteine erledigt sind.
1: Sie haben jetzt was ganz Interessantes gesagt. Was passiert mit dem Körper, wenn man stirbt? Können Sie das erklären?
2: Ne, es gibt, medizinisch kann man das, ne? Also, dass man...
1: Zum Beispiel das Dreieck im Gesicht.
2: Also der Körper verändert sich im Sterben, ne? Dass man sozusagen die Finger werden blau und die Fußzehen werden blau, weil der Körper einfach nicht mehr so gut durchblutet ist, sondern sich das alles auf die wesentlichen Hauptorgane wie Herz, Lunge und Gehirn konzentriert. Die Atmung wird langsamer, wird flacher. Es kommt zu Atempausen, also dass sozusagen dieses regelmäßige Luftholen, so wie wir im gesunden Zustand, das hat derjenige nicht. Was noch? Der Mund wird trocken durch die Mundatmung. Ne? Da kann man pflegerisch dann mit einem Schwämmchen so ein bisschen den Mund befeuchten.
1: Oder so ein Tupfer oder so.
2: Genau.
1: Ne?
2: Ne? Der Körper wird ganz schlaff, hat keine Spannung mehr. Und derjenige schläft sehr tief, also ist auch nicht mehr erweckbar. Ne? Er hat keine Kraft mehr, sich zu äußern. Wobei man sagen kann, dass das Gehör das letzte Sinnesorgan eben ist, was die Funktion dann aufgibt. Das heißt, Sterbende profitieren durchaus von vertrauten Stimmen, sei es von Angehörigen oder aber auch, wenn der Ehrenamtliche länger in der Begleitung ist, ist das ja auch eine vertraute Person. Wenn derjenige dann am Bett sitzt, beruhigt ihn das, ne, dieses Dasein.
1: Oder auch beruhigende Musik.
2: Ja, kommt drauf an, was er gerne gehört hat, aber ja, auch das.
1: Das klingt sehr interessant. Jetzt ist ja das Angebot vom ambulanten Hospiz- und Palliativdienst kostenfrei. Wie finanziert sich das?
2: Wir werden refinanziert über die Krankenkassen. Das heißt, wir müssen jedes Jahr einen Förderantrag stellen, gehen ein Jahr in Vorkasse und holen uns das Geld dann von den Krankenkassen wieder zurück.
1: Sehr interessant. Eine Frage brennt mir noch auf der Seele. Kann Sterben schön sein? Schön im Sinne von nicht, dass es was Schönes ist, sondern dass es angenehm ist.
2: Ich sag ja. Tatsächlich, wir hatten ja im Vorfeld auch schon mal kurz darüber gesprochen. Ich empfinde das als feierlichen Moment tatsächlich und als Geschenk, wenn ich als begleitende Person bei jemandem sein darf, der im Sterben liegt und ich auch wirklich dabei sein kann, wenn der letzte Atemzug ist. Ich kann das ganz schwer in Worte fassen, aber das hat
1: was Magisches.
2: Ja,
1: ja,
2: was Heiliges. Ganz, auch, ganz beeindruckend. Ich. Also wenn man das nicht selbst erlebt hat, wie gesagt, das kann man ganz schwer beschreiben.
1: Ja, so geht es mir ja auch. Ich habe ja viele Jahre als Krankenschwester gearbeitet und auch viele Menschen, die im Sterben lagen, begleitet. Im Krankenhaus ist da nicht immer so viel Zeit für, wie jetzt bei Ihnen zum Beispiel, ne, wo eine 1:1 Betreuung stattfindet quasi. Aber für mich war das auch immer ein, so wie Sie sagen, ein magischer Moment.
2: Ja. Oder auch im Vorfeld, wenn der Sterbende sehr unruhig war, ne, das merkt man, dass er eben eine stöhnende Atmung hat oder eine schnelle Atmung hat, weil ihn irgendwas ist noch, irgendwas beschäftigt ihn und man sitzt als Begleitende dann am Bett und derjenige wird einfach ruhiger durch das Dasein desjenigen.
1: Wird da auch mit ätherischen Ölen gearbeitet zum Beispiel, um verschiedene Düfte zur Entspannung zu bringen oder nochmal die Lieblingsspeise auf den Tisch gebracht oder wie ist das?
0: Also mit Ölen habe ich noch nicht gearbeitet. Ich weiß, dass die Möglichkeit besteht. Ich war eigentlich immer nur dieses Dasein, dass ich da bin und auch es aushalte, einfach manchmal nur ruhig nicht zu sagen, einfach nur da sein, die Hand zu halten oder mich zur Verfügung zu stellen.
1: Ja, also einfach nur da sein, ja. Körperkontakt herstellen, Halt geben.
0: Ja.
1: Was können denn Angehörige tun, um ihre Liebsten beim Sterben liebevoll zu begleiten? Wenn jetzt jemand sagt, oh, meine Mutti liegt im Sterben, ich weiß gar nicht, was ich tun kann. Was würden Sie der Freundin oder demjenigen Menschen mit auf den Weg geben?
0: Das Wichtigste ist das Loslassen. Dass der Sterbende in Ruhe friedlich gehen können, ohne ein schlechtes Gewissen. Du musst noch hier bleiben, wir brauchen dich noch. Das ist alles falsch aus meiner Sicht.
1: Ja.
0: Das ist auch in gewisser Weise ist das auch so ein bisschen egoistisch, kann man fast sagen. Aber das ist nicht gewollt. Das ist aus der Liebe heraus auch für seinen Angehörigen, dass man ihn noch haben möchte, dass er noch bei einem bleiben möchte. Aber das ist nicht der richtige Weg. Einfach demjenigen seinen Frieden gönnen, dass er seinen Frieden findet. Und den findet er ja dann im Tod.
1: Haben Sie, wenn Sie Gespräche mit den Sterbenden führen, auch manchmal Menschen, die sagen, ich bereue noch so einiges in meinem Leben, dass ich das und das nicht gemacht habe zum Beispiel?
2: Das kommt schon vor, ja, genau. Und aber man kann ja an der Situation manchmal nichts mehr ändern. Ne? Das liegt ja in der Vergangenheit. Konflikte könnte man noch versuchen, irgendwie zu bereinigen. Aber wichtig ist, dass die Personen auch darüber sprechen und das auch zulassen. Ja? Also, dass sie sich das eingestehen. Es ist jetzt so, ich kann an der Situation in dem Sinne nicht mehr wirklich viel ändern. Und dann eben auch so dieses Aushalten, dass es so ist, diese Traurigkeit vielleicht auch, die da ist, ne? Weil man vielleicht Dinge verpasst hat oder falsch entschieden hat aus Sicht der Sterbenden.
1: Ja, das kann ich mir gut vorstellen. Also ich glaube, ich wäre so ein Typ Mensch, ich würde einige Sachen bereuen in meinem Leben, die ich nicht gemacht habe und auch Konflikte mit Menschen, natürlich. Und deswegen kam bei mir die Frage auf, jetzt sind wir schon fast am Ende unserer Sendung. Die Zeit ging sehr schnell vorbei. Möchte noch jemand von Ihnen was sagen? Brennt noch irgendwas auf der Seele?
2: Ich würd allen Hörern, die dem Interview jetzt lauschen, einfach Mut machen, sich mit dem Thema auseinanderzusetzen, weil es einfach bereichernd ist fürs eigene Leben und auch für das Leben von den Liebsten, von den Angehörigen und Freunden. Genau.
1: Ja, das ist schön. Danke. Jetzt fällt mir aber zum Schluss doch noch eine Frage ein, die ich vergessen habe. Es gibt ja so ein schönes Trauercafé. Da habe ich hier so einen tollen Flyer liegen.
2: Ja.
1: Vom ambulanten Hospiz und Palliativdienst. Das findet diese Woche Mittwoch wieder statt.
2: Ja,
1: jeden
2: genau.
1: ersten Mittwoch im Monat von 15
2: genau.
1: bis 17 Uhr.
2: Richtig.
1: Wo?
2: Bei uns in den Räumen in der Otto-Ludwig-Straße 2, beim ambulanten Hospizdienst sozusagen, genau.
1: Ja, also liebe Hörerinnen und Hörer, herzliche Einladung, wenn Sie einen geliebten Menschen verloren haben und das Gefühl haben, gern mit anderen ins Gespräch kommen zu wollen, dann besuchen Sie das Trauercafé in den Räumen in der Otto-Ludwig-Straße vom Seniorenwerk diese Woche Mittwoch und ansonsten jeden ersten Mittwoch im Monat. Ja, dann sind wir am Ende. Ich bedanke mich ganz herzlich bei meinen Gästen, Judith Roscher, Heidemarie Schiek und Silke Adam. Vielen, vielen Dank, dass Sie den Weg auf sich genommen haben, um mit mir über dieses schwierige Thema zu reden. Wir haben jetzt viele, viele wertvolle Beiträge gehört und ich glaube, das muss jetzt erstmal sacken. Deswegen verabschiede ich mich jetzt von meinen Gästen und Sie, liebe Hörerinnen und Hörer, bekommen jetzt Musik auf die Ohren. Vielen Dank, dass Sie da waren. Auf
2: Dankeschön,
1: Wiedersehen.
2: Ja.
3: Danke.
2: Tschüss.
1: Wiedersehen. Tschüss.

0: 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Sie hören immer noch meine Sendung Tod und Sterben. Jetzt habe ich einen ganz besonderen Gast bei mir. Wenn Sie schon mal im Krankenhaus waren, dann haben Sie folgenden Satz schon mal gehört. Atem holen für die Seele, dazu soll auch im Krankenhaus Zeit sein. Darum herzliche Einladung. Cornelia Georg ist bei mir. Herzlich willkommen.
1: Guten Tag.
0: Ich freue mich sehr. Vielleicht stellen Sie sich einmal kurz unseren Hörern vor.
1: Ich bin Cornelia Georg, ich bin Pfarrerin hier im Kirchenkreis Südharz, als Klinikseelsorgerin seit reichlich 10 Jahren hier im Südharz-Klinikum und in der Lungenklinik in Neustadt und besuche Menschen, die einen Besuch wünschen und die begleite ich hier im Klinikum.
0: Jetzt meine erste Frage, gleich geht's ans Eingemachte. Warum ist Seelsorge im Krankenhaus so wichtig?
1: Ich erlebe die Menschen, die hier zur Ruhe kommen, die Zeit haben und Sie kennen das wahrscheinlich selber, man ist im Prinzip auf diese 2 Quadratmeter im Bett festgelegt und da hat man Zeit zum Nachdenken und da kommt alles das hoch, was sonst gut mit Arbeit und mit Alltag weggedrängt wird und dazu kommt dann auch noch möglicherweise eine Diagnose oder eine Ungewissheit, mit der man erstmal umgehen muss und da ist es ganz oft hilfreich, wenn jemand da ist, der nicht zur Familie gehört, der von außen kommt, das kann eine Psychologin sein, das kann eine Ehrenamtliche sein, aber eben ich bin als Pfarrerin dafür angetreten, für die Leute ein offenes Ohr und offenes Herz zu haben und ja, da macht mir diese Arbeit auch Freude.
0: Das ist schön, das höre ich gern. Wer kann denn zu Ihnen kommen? Also beziehungsweise machen Sie eine Runde durch die Klinik und fragen, wo gibt es denn jemanden, der gerade Bedarf hat oder melden sich die Schwestern bei Ihnen?
1: Es ist tatsächlich so, dass ich das nicht schaffe, bei 800 Betten von Bett zu Bett zu gehen. Aber auf der Palliativstation zum Beispiel bin ich jede Woche mit zur Visite, einmal die Woche. Und da lernen die Leute mich von Angesicht zu Angesicht kennen. Und da biete ich an, dass Gespräche mit ihnen möglich sind, mit den Angehörigen. Und dann sagen die ja oder nein. Oder ich sage, ich gucke nochmal morgen rein, wenn die Tagesform gerade nicht gut ist. Und sonst ist es meistens so, dass entweder Leute mich von außen anrufen und sagen, also Pfarrer zum Beispiel, die sagen, die Frau sowieso liegt im Krankenhaus oder Kinder. Kinder rufen mich an und sagen, die Oma liegt da, können Sie sie mal besuchen oder andere Angehörige oder eben auch das Pflegepersonal, die konkret sagen, die Frau sowieso im Zimmer sowieso hat, wünscht sich einen Besuch, können Sie da mal vorbeigucken oder da ist jemand im Nachtdienst, die haben gesagt, die kann nicht schlafen, die weint die ganze Zeit und wir wissen uns einfach auch nicht mehr zu helfen und vielleicht, dass sie nach ihr gucken und da gehe ich dann hin.
0: Und wie ist das auf anderen Stationen, wenn dort ein Patient im Sterben liegt? Werden Sie dahin zugezogen?
1: Nicht immer, also nicht regelmäßig. Das würde ich auch gar nicht schaffen. Bin hier mit einer halben Stelle. Aber es gibt also Situationen, wo entweder es ausdrücklich gewünscht wird, dass eine Pfarrerin kommt oder dass die Schwestern erspüren, dass hier jemand gebraucht wird, der irgendwie die Situation erleichtert, es dem Sterbenden erleichtert. Wenn jemand Drittes da ist, weil die Angehörigen damit nicht gut umgehen können oder so. Und dann werde ich gerufen. Und das ist eben auch manchmal zu Zeiten, da liegen andere Leute im Bett.
0: Wie ist das für Sie, bei jemandem am Bett zu sitzen, der möglicherweise seine letzten Tage oder Stunden erlebt? Was macht das mit Ihnen?
1: Mir zeigt es immer wieder, dass wenn wir geboren werden, wir alle sterben müssen. Und das ist was, was uns als Menschen miteinander verbindet. Und da sind ja die unterschiedlichsten Charaktere, die ich da erlebe, unterschiedlichste Altersstufen und unterschiedlichste Art zu sterben. Also es gibt Menschen, die sagen, jemand stirbt, wie er gelebt hat. Und das erlebe ich ganz oft, dass Menschen, die ihr Leben lang Kämpfer waren, dann ganz oft auch bis zum Schluss kämpfen und dass Leute aber ganz am Ende wirklich ganz oft irgendwie einen Frieden erfahren, den man nicht machen kann.
0: Und haben Sie da für Ihre Gespräche so eine Art Gesprächsgrundsätze, dass Sie sagen, das und das ist bei mir erlaubt oder das ist mir wichtig im Gespräch?
1: Ich komme zu den Leuten und sage, guten Tag, ich bin Cornelia Georg, ich bin die Krankenhausseelsorgerin. Wenn Sie mögen, habe ich Zeit für Sie. Und dann ist alles offen. Also ich höre zu, ich habe Zeit. Was ich nicht zulasse, ist sozusagen, also wenn jemand wirklich bösartig über andere spricht oder ich sag mal, sich rassistisch äußert oder sowas, wo ich sage, wo kommt denn das her? Also, dass ich dann interveniere und sage, Moment mal, wie kommen Sie denn auf sowas? Das sind Sachen oder so bösartige Beschimpfungen, die muss ich mir nicht anhören. Aber ansonsten bin ich grundsätzlich dafür da, dass ich sage, ich werde dafür bezahlt, dass ich Ihnen zuhöre. Da kommt alles. Also das ist, ich denke mal, unter jedem Dach ein Ach und manche Dächer sind noch viel größer.
0: Was können aus Ihrer Sicht Angehörige tun, wenn ihr Herzensmensch im Sterben liegt?
1: Da sein. Einfach nur da sein. Das kann sein, dass man die Hand hält. Das kann sein, dass man erzählt von gemeinsamen Reisen, von früher, von den Enkeln, irgendwas. Ich erlebe ganz oft, wenn ich die Angehörigen frage, wo haben sie sich denn kennengelernt oder wie lange sind sie denn zusammen, dann kommt ja oft auch dieses, dass Leute sagen, ach, wir hätten nächstes Jahr hätten wir goldene Hochzeit, ne? Und es sind nur noch 4 Monate. Und dann frage ich und sage, Mensch, aber zusammen sind sie doch schon viel länger. Ja, naja, dann. Und dann kommt raus, dass die 50 Jahre schon längst zusammen sind. Also, dass man gar nicht mehr diese 4 Monate abwarten muss, um die 50 voll zu machen. Und dann ist schon mal ganz viel Erleichterung und ganz viel Trost, dass man sagt, Mensch, stimmt eigentlich. Und auf 50 Jahre gerechnet, natürlich ist es schade, wenn man sich trennen muss und wenn einer geht, aber am Ende aufzuwiegen, wie viel Gutes ist doch da gewesen. Das macht es auch sowohl den Angehörigen als auch denen, die sterben müssen, wesentlich leicht.
0: Jetzt habe ich noch eine letzte Frage an Sie. Und zwar geht es um den Schmetterlingsflieder. Der Schmetterlingsflieder ist quasi eine Anlaufstelle für frühverwaiste Eltern. Können Sie dazu etwas genauer berichten?
1: Es ist schon, ich denke jetzt 7, 8 Jahre her, da hat eine Selbsthilfegruppe frühverwaister Eltern die Initiative ergriffen und wir sind in Kontakt gekommen und wir haben hier im Zusammenhang mit dem Krankenhaus einen Schmetterlingsflieder gepflanzt, unterhalb der Psychiatrie, da ist ein Spielplatz daneben und da ist auch eine Schale, wo Steine liegen, wo also Eltern, die ein Kind verloren haben, manchmal den Namen draufschreiben oder ein Geburts- oder ein Sterbedatum. Und dieser Schmetterlingsflieder wächst da. Seltsamerweise wächst er gar nicht so groß wie andere. Ich weiß nicht, ob es am Boden liegt oder ich sage mir, er steht für kleine Kinder und deshalb wird er nicht riesig. Aber er überdauert und es hat zwischendurch Phasen gegeben, wo ich gedacht habe, ich muss irgendwie eine Gießpatenschaft noch machen in trockenen Jahren, aber er hat es geschafft und ich habe immer mal Mütter, die gar nicht akut sozusagen jetzt ein Kind verloren haben, sondern wegen was ganz anderem im Krankenhaus sind. Und wenn wir im Gespräch sind, dass dann rauskommt, dass sie früher ein Kind verloren haben und dass ich ihnen das anbiete, dass sie da hingehen. Und die genießen das sehr, diesen Spaziergang dahin einfach und dieses Kind mit in ihre Familiengeschichte reinzunehmen, weil das ganz oft auch verdrängt wird.
0: Vielen Dank, Frau Georg.
1: Bitte, gern.
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Liebe Hörerinnen und Hörer, das war Teil 1 meiner Sendung zum Thema Tod und Sterben. Ich vermute, Sie sind genauso berührt wie ich und ich würde sagen, wir hören uns wieder zum zweiten Teil meiner Sendung in wenigen Wochen. Bis dahin wünsche ich Ihnen eine achtsame Zeit. Ihre Anja Schröter.

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3: Am Mittwoch wurde in Nordhausen der Gedenktag für die Opfer des SED-Unrechts des Freistaates Thüringen begangen. Nach einer Kranzniederlegung vor dem Rathaus fand die Gedenkstunde im Ratssaal statt. Neben Oberbürgermeister Kai Buchmann sprachen der Landtagspräsident Thaddäus König, der Ministerpräsident Mario Vogt und der Landesbeauftragte zur Aufarbeitung der SED-Diktatur Peter Wurschi. Im Anschluss an die Reden wurde die ehemalige Nordhäuser Oberbürgermeisterin Barbara Rinke von Schülern als Zeitzeugin interviewt. Musikalisch umrahmt wurde die Feierstunde vom Quartett Nordhäuser Hornklang, also Musikern des Flohorchesters. Auch in Nordhausen streikten am 17. und 18. Juni 1953 etwa 1600 Menschen der IFA, der ABUS, später NOBAS, des Fernmeldewerkes und anderer Betriebe. Sie forderten die Rücknahme der erhöhten Arbeitsnormen, die Freilassung von politischen Gefangenen und nicht zuletzt die deutsche Wiedervereinigung. Anführer der Proteste in Nordhausen war der ehemalige Sozialdemokrat Otto Reckstadt. Er war in den 30er Jahren Stadtverordneter, kam unter den Nazis ins KZ und wurde wegen seiner Rolle beim Volksaufstand 1953 in der DDR zu 8 Jahren Gefängnis verurteilt. In Nordhausen ist eine Brücke nach ihm benannt. Warum es heute in Zeiten von Krieg in Europa, Zollstreitigkeiten mit den USA, Unruhen und Flüchtlingsströmen weltweit sowie einer tief gespaltenen Gesellschaft hierzulande trotzdem wichtig ist, den 17. Juni von 1953 zu würdigen, erläutert Gastgeber Landtagspräsident Thaddäus König.
4: Der 17. Juni ist für uns ein wichtiger Gedenktag, weil er zeigt, welche Maßnahmen ein diktatorisches System gegen Freiheit, Demokratie und Selbstbestimmung unternommen hat. Wie mutige Menschen, gerade Arbeiterinnen und Arbeiter, auf die Straße gegangen sind, weil sie Verbesserungen für ihre Lebensbedingungen, Arbeitsbedingungen wollten, weil sie Freiheit wollten, weil sie die deutsche Einheit wollten. Und mit welcher Härte der Staat auf sie reagiert hat, damals 1953 mit der Unterstützung sowjetischer Panzer. Und dieser Freiheitswille zeigt uns heute auch, dass Freiheit und Demokratie nicht selbstverständlich waren und auch heute nicht selbstverständlich sind, sondern es ist eine Errungenschaft, die gerade die Menschen hier in den neuen Bundesländern 89, 90 erkämpft haben. Und dieses hohe Gut sollten wir bewahren. Und daran erinnert uns der 17. Juni.
3: Auch der Ministerpräsident Mario Vogt hob noch einmal die Bedeutung des 17. Juni 1953 gerade für unser Bundesland Thüringen hervor.
5: Der 17. Juni 1953 hat viele Menschen in Thüringen bewegt. Wir haben von 1500 Kilometern Grenze war die Hälfte in Thüringen. Das zeigt, dass wir auch die deutsche Teilung und Trennung sehr viel stärker gespürt haben. In 100 Orten gab es Aufstände und Demonstrationen 1953. Und deswegen wach zu halten, was es heißt für Freiheit, für Menschenrechte, für Demokratie, für Rechtsstaat einzutreten, ist auch ein Zeichen dafür, was es heute in der Gesellschaft braucht, nämlich Zusammenhalt, Achtsamkeit und immer aufpassen, dass die Freiheit erhalten bleibt.
3: Und auch der Nordhäuser Oberbürgermeister Kai Buchmann betont, dass es wichtig ist, die richtigen Lehren in der heutigen Zeit aus dem damaligen Volksaufstand zu ziehen.
6: Der 17. Juni 1953 zeigt uns ein positives Beispiel, speziell hier in Nordhausen. Es gab Demonstrationen, es gab Teile der Massenbewegung, die in der DDR zu dem Zeitpunkt stattfand. Und es gab leider nicht das gewünschte Ergebnis. Aber es hat uns eben Mut gemacht, den Nordhäusern Mut gemacht, dass, wenn sie zusammenstehen, und das passierte ja spätestens 1989, dann kann man was erreichen. Und deswegen, ich nehme es als mutigen Termin, den die Nordhäuser nicht ganz bis zu Ende durchexerziert haben.
3: Und auch die ehemalige Oberbürgermeisterin von Nordhausen, Barbara Rinke, hob die Bedeutung der damaligen Ereignisse in der noch jungen DDR hervor.
7: Der 17. Juni 1953 war ja ein Datum, wo plötzlich viele Menschen in Deutschland überlegt haben, hier stimmt was nicht, hier, wir gehen in eine falsche Richtung. Und das haben wir nicht gewollt. Es war ja der schreckliche Krieg gerade vorbei, erst 6 Jahre vorbei. Und viele hatten die Hoffnung auf ein neues Deutschland, so kann man das sagen, wo mehr Gerechtigkeit herrscht, wo keine Diktatur mehr ist. Und das ja, war ein wichtiger Ansatz, um dann 1953 als Otto Reckstadt, als Gewerkschaftler darauf darum kämpfen musste, dass die Menschen nicht an 30-prozentigen Lohnverlust erleiden. Das muss man sich mal überlegen, was da heute los wäre. Ja? Also man kann jetzt keine Parallelen ziehen, weil es uns gut geht. Auf einem ganz hohen Niveau reden wir. Ja? Und im Grunde sind wir jetzt aufgerufen, was zu machen, dass es uns am Staat wieder besser geht. Das ist das Allerwichtigste, dass da viele mithelfen. Da kann der eine von der CDU, der andere von da, von da, von da. Das müssen wir begreifen, dass es darum ums Ganze jetzt geht. Ja?
3: Sie haben ein sehr schönes Programm eben gezeigt mit den Schülern vom Humboldt-Gymnasium. Wie kam es denn dazu und ja, wie ging es Ihnen dabei?
7: Also ich finde das wunderbar, dass die Schüler das machen. Und es war eine Vorbereitung, die ich nicht mit den Schülern hatte. Ich habe erst heute erfahren, wer das ist. Ich kannte auch die Fragen nicht. Ich hatte nämlich zu Otto Reckstedt natürlich viel gewusst. Und da war ich ein bisschen von den Fragen auch überrascht, was die wissen wollten. Aber das fand ich schön, ja.
3: Die ehemalige Oberbürgermeisterin Barbara Rinke, die sich in einem Podiumsgespräch den Fragen von Schülern des Humboldt-Gymnasiums stellte. Vom Gedenktag für die Opfer des SED-Unrechts, der am 17. Juni in Nordhausen begangen wurde, berichtete Peter Jentsch.
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1: Hallo Freunde, jetzt gibt's wieder Satire bei Radio Enno mit den Gedanken eines Spinners. Und für euch am Mikrofon ist Rigo Fromm. Heute mal mit einer kurzen, aber lustigen Geschichte, die weniger Satire, eher Real-Life-Comedy ist. Vor kurzem saß ich vorm Fernseher und schaute mir das Fußball-Länderspiel der Frauen gegen Norwegen ein. Da ging die Tür auf und meine Mutter stand in meiner Wohnung. Sag mal, fragte sie mich, was machen die denn da unten am Bahnübergang? Ich wusste nicht gleich, was sie meinte, fragte noch einmal nach und sie erzählte, dass da Arbeiter wären, die da ausschachten und dadurch schon wieder alles aufreißen würden. Ich darauf zu Muttern, die legen Glasfaser fürs Internet in die Erde. Kriegen wir das auch, fragte sie. Na klar, ich habe uns angemeldet. Und was macht das anders als das Internet, was du jetzt hast? Gut, dachte ich mir, Mutter ist ein gutes Stück über 70 und vom Dorfe, da ist es ja schon gut, dass sie überhaupt das Internet kennt. Also habe ich ihr, da ich ein technischer Legastheniker bin, erklärt, dass es das Internet schneller macht. Gott sei Dank, meinte sie. Hoffentlich werden die vor der Fußball-WM noch fertig. Die boykottiere ich doch sowieso. Aber warum? Verstehe ich jetzt nicht. Na, du erzählst doch immer, dass du in deiner Bude Fußball meistens im Internet guckst. Wie viel schneller ist denn das Glasfaser? Ich so, naja, vielleicht so 10 bis 15 Mal schneller als die Leitung, die jetzt liegt. Na, dann hast du ja während der Fußball-Weltmeisterschaft doch eine Menge Zeit. Jetzt war ich komplett überfordert. Warum? Mit der Antwort, die jetzt folgte, hatte ich so gar nicht gerechnet. Na, wenn das Ding dann 10 Mal so schnell ist wie jetzt die Leitung, dann dauert doch so ein Spiel nur noch 9 Minuten. Da bleibt eine Menge Zeit für andere Sachen. Ich schüttelte erstmal nur mit dem Kopf und antwortete darauf, Mutter, erstens, wie gesagt, ich boykottiere. Zweitens sind die Spiele in Amerika und laufen mitten in der Nacht. Und drittens, so ein Spiel dauert nach Herberger immer noch 90 Minuten. Die laufen nicht schneller deswegen. Mutter gleich da drauf. Ich gucke trotzdem lieber weiter über die Schüssel Fernsehen. So schnell kann ich die Lieder von Helene Fischer hier bei Gott nicht mitsingen. Jetzt wusste ich wirklich nicht, ob ich lachen oder weinen sollte. Lachen über die Gedanken meiner Mutter, dass sie glaubt, dass alles schneller geht, nur weil das Internet schneller wird. Weinen könnte ich, weil sie immer noch die Lieder von Helene Fischer mittrellert. Aber was soll sie machen? Es gibt derzeit schlimmere Lieder, die man mitgrölen könnte. Dann doch lieber lass die Hygiene jaulen, sei's drum. Ja, Freunde, das war ein Stückchen Geschichte aus meinen Privaten. Und es war Satire bei Radio Enno mit den Gedanken eines Spinners. Am Mikrofon war für euch Rigo Fromm.

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1: Zu einer neuen Ausgabe von Literaturland Thüringen im Radio begrüßt Sie am Mikrofon Jens Kirsten. Zum 300. Geburtstag des Dichters Justus Friedrich Wilhelm Zacharie, der am 1. Mai 1726 in Bad Frankenhausen geboren wurde, senden wir die leicht gekürzte Fassung eines Vortrags von Moritz Bense, Masterstudent an der Martin-Luther-Universität Halle, der musikalisch von dem Musiker und Musikwissenschaftler Jörg Holzmann auf der Gitarre begleitet wird. Vortrag und Musik haben wir am 13. Mai 2026 im Gleimhaus Halberstadt aufgezeichnet.
2: Für alle, die mich nicht kennen, ich bin Moritz Bense, Masterstudent an der Uni Halle für den Studiengang Kulturen der Aufklärung mit dem Forschungsschwerpunkt eben in der Literaturwissenschaft. Und ich freue mich sehr, dass Sie sich für den heutigen Abend entschieden haben und mehr über den Dichter Justus Friedrich Wilhelm Zacharie erfahren möchten. Ich bin aber heute nicht alleine hier. Sie sehen es, neben mir sitzt auch ein werter Herr mit Gitarre, der uns heute musikalisch auch begleiten wird. Das ist Jörg Holzmann, Musikwissenschaftler aus Leipzig, der aber auch nebenbei ein grandioser Gitarrenvirtuose ist und den ich für die heutige Veranstaltung gewinnen konnte und der auch im Verlaufe des Abends Stücke aus dem 18. Jahrhundert für Sie präsentieren wird, aber auch eigene Kompositionen von Zacharie, aber dazu später mehr. Zacharie, ehedem Professor in Braunschweig, itzt tot. Ein bekannter und beliebter Dichter, den wir immer noch mit viel Vergnügen lesen. Sein gefälliger Witz, seine muntere Laune und leichte Versifikation machen ihn angenehm. Die meisten seiner Stücke sind in jedermanns Händen, werden gelesen und gesungen. Eine Anzeige, dass er auch den Ton traf, der unserem Volke behagt. Seine Heldengedichte enthalten viele schöne Stellen und Zacharie sticht vor allen, die in der Versart dichteten, zu seinem Vorteil hervor. So äußerte posthum Friedrich Schulz in seinem anonym herausgegebenen Almanach der Belletristen und Belletristinnen für das Jahr 1782 über Justus Friedrich Wilhelm Zacharie und sein Vermächtnis. Und auch zahlreiche andere Persönlichkeiten der damaligen Zeit stimmten in diesen Lobgesang mit ein. So war unter anderem Goethe ein begeisterter Leser von Zacharies Werken. Der Romantiker Wilhelm Hauff nahm ihn zum Vorbild für seine eigene Dichtung und sogar die Dichterin Annette von Droste-Hülshoff hegte eine literarische Vorliebe für Zacharie. Trotz einer, man kann sagen, anhaltenden Popularität bis ins 19. Jahrhundert hinein ist Zacharie heutzutage in Vergessenheit geraten und vollkommen aus dem Literaturkanon gefallen. Ursächlich hierfür ist zum einen die Literaturgeschichtsschreibung des späten 19. Jahrhunderts, die es nicht gut mit dem Dichter meinte. So verleumdete unter anderem August Villmar in seiner Geschichte der deutschen Nationalliteratur Zacharies Werke als niedere Dichtung, welche veraltet und überholt sei und demgemäß keinen literarischen Wert mehr besäße. Zum anderen sorgte aber auch die germanistische Literaturwissenschaft für Zacharies heutige Unbekanntheit, da sie sich jahrzehntelang kaum mit ihm beschäftigte und lediglich als Randfigur von Freundschaftsnetzwerken und Dichtervereinigungen betrachtete. Erst in den 1970er Jahren wurde Zacharie, man kann sagen, wieder entdeckt und in den Blickpunkt der Forschung gerückt. Allerdings sehr einseitig, denn bis vor 10 Jahren lag der Forschungsschwerpunkt ausschließlich auf Zacharies scherzhafter Dichtung. Neue Erkenntnisse und Impulse zu seinem Leben und Werk lieferte erst der 2018 herausgegebene Sammelband von Till Kinzel. Anlässlich seines 300. Geburtstages in diesem Jahr möchte der heutige Abend Zacharie der Vergessenheit entreißen und ihn in seiner Vielseitigkeit vorstellen. Es soll anhand seiner Korrespondenz mit Johann Wilhelm Ludwig Gleim gezeigt werden, dass Zacharie weitaus mehr war als nur ein Verfasser von scherzhaften Gedichten. Er war zudem Briefschreiber, Polemiker, Übersetzer, Zeitschriftenredakteur, Herausgeber und zuletzt auch Komponist. Und deshalb freut es mich auch umso mehr, dass wir eben auch heute einen Musiker bei uns im Haus haben.

Justus Friedrich Wilhelm Zacharie wurde am 1. Mai 1726 als Sohn einer thüringischen Beamtenfamilie in Bad Frankenhausen geboren. Sein Vater, Friedrich Siegmund Zacharie, der hiesige fürstliche Kammersekretär und Regierungsadvokat, war ein gefragter Gesellschafter und Gelegenheitsdichter. Das heißt, Zacharie wurde das Dichten gewissermaßen schon in die Wiege gelegt. Nach einem Besuch der Fürstlichen Landesschule zu Frankenhausen ließ sich Zacharie am 23. Mai des Jahres 1743 für ein Studium der Rechtswissenschaften an der Universität in Leipzig immatrikulieren. Zur Zeit seines Studiums wütete der große Literaturstreit zwischen dem Leipziger Literaturprofessor Johann Christoph Gottsched und den beiden Schweizer Philologen Johann Jakob Bodmer und Johann Jakob Breitinger über die zukünftige Ausrichtung der deutschen Literatur. Während Gottsched für eine Regelpoetik und auf Rationalismus gegründete Literatur plädierte, sprachen Bodmer und Breitinger der Einbildungskraft und Empfindung einen größeren Stellenwert für die Dichtung zu. Wie viele seiner Leipziger Studienfreunde war auch Zacharie zunächst ein Anhänger von Gottsched und arbeitete an dessen Monatsschrift Belustigungen des Verstandes und des Witzes mit. Hierin veröffentlichte er 1744 sein Versepos Der Renommiste.

und Boden kultivierte. Bei dem komischen Heldengedicht handelt es sich um eine Parodie der klassischen heroischen Dichtung. Es übernimmt zwar den erhabenen pathetischen Ton sowie die Versform des antiken Epos, verlagert die Handlung aber von großen Heldentaten, Göttern und Königen auf banale, alltägliche und triviale Begebenheiten. Durch jenen Kontrast zwischen hohem Stil und niederem Inhalt wird eine humoristische Wirkung erzeugt. So steht auch in Zacharias Werk kein herkömmlicher Held im Mittelpunkt des Geschehens, sondern ein Renommist, ein Angeber mit dem sprechenden Namen Raufbold. Raufbold ist ein äußerst prahlsüchtiger Student, der durch sein Verhalten von der Universität in Jena verwiesen wurde. Er flieht daraufhin nach Leipzig, wo er zusammen mit drei Kumpanen in Form von Kneipenschlägereien und Duellen sein Unwesen treibt. Zacharie gibt Raufbold durch sein übertriebenes Gehabe nicht nur der Lächerlichkeit preis, sondern persifliert mit seiner Person gleichzeitig das zeitgenössische Studentenleben. Und damit Sie einen Eindruck von diesem Werk bekommen, möchte ich Ihnen gerne die Eingangspassage vorlesen, wo Raufbold eben nach Leipzig kommt. Es heißt, Zitat, »Da liegt eine stolze Stadt, die hoch die Dächer zeiget, groß durch die Musen prangt und durch den Handel steiget. Von der nahm Raufbold schon der Türme Spitzen wahr. Schornsteine schimmerten gleich weißer Lämmerschar, die Pracht kam nach und nach von einzelnen Häusern nahe, bis er zuletzt die Stadt in vollem Glanze sah. Ein Spornstich und ein Fluch beflügelten sein Ross, der großen Peitsche Knall und mancher Rippenstoß jagt es mit Schäumen fort und fast im Augenblicke fliehen ganze Gegenden im schnellen Lauf zurücke. Es war ein Jenischpferd, es flog mehr als es lief, ihm war kein Berg zu hoch, kein Graben war zu tief. Es sprengt ihn mutig durch im Laufen und im Setzen, erfüllt es Wink und Ruf dem Reiter zum Ergetzen. Es hieß Kalmuck und ward in Jena sehr verehrt. Es nährte sich auch nicht wie ein gemeines Pferd mit Haber und mit Heu. Nach seinem schnellen Laufen verlangt es Bier und Brot und konnte Branntwein saufen. Zum blauen Hecht trug ihn Kalmucks geschwinder Lauf, ein eigenes Zimmer nahm den wilden Fremdling auf. In dem tritt voller Furcht die Jugendmagd herein, ihr Angesicht erblasst bei seines Degens Schein. »Befehlen Sie etwas?« Er sprach mit wilden Mienen. »Kennst du die Krone wohl?« Sie sagt, »Mein Herr zu dienen.« »So geh dahin«, fuhr er mit rauem Basse fort, »und bringe dies Billet an den bestimmten Ort.« An drei Jenenser war die Einladung gerichtet, sie waren alle drei als Brüder ihm verpflichtet. Sie waren seines Ruhms und seines Glücks Achaten, berühmt wie er durch Bier und Renommistentaten. Auch religiert wie er und immer roh und wild und auch in Leipzig noch der jenschen Freiheit Bild. Wer sich nur unterstund, sie kühnlich anzublicken, den drohte schon voll Wut ihr Auge zu zerstücken. Bei ihnen hieß vergnügt so viel als wild und toll, drei Lasen waren stets von Wurzner Nasse voll, ihr Singen war ein Schreien und ihre Freude Raufen, sie hassten Buch und Fleiß und ihr Beruf war Saufen. Zacharie blieb Gottsched aber nicht allzu lange treu. Bereits im Veröffentlichungsjahr seines Renommisten, also 1744, wandte er sich von diesem ab und schloss sich den Bremer Beiträgern an, die der Schweizer Partei zugeneigt waren. Die Bremer Beiträger waren eine Vereinigung von jungen Literaten, die sich gegen Gottsched auflehnten und in Abgrenzung zu Gottscheds Zeitung ihre eigene, man kann sagen, Schülerzeitschrift herausgaben unter dem Titel »Neue Beiträge zum Vergnügen des Verstandes und Witzes«. Aufgrund des Druckortes Bremen wurde die Zeitschrift aber vereinfacht als Bremer Beiträge bezeichnet. Hierin veröffentlichte Zacharie 1744 sein zweites scherzhaftes Epos, die Verwandlungen, ein Werk, das sich auf Ovids Metamorphosen bezieht. Zeitlebens sollte das komische Heldengedicht auch die Literaturgattung sein, der sich Zacharie am häufigsten widmete.
So folgten unter anderem 1754 das Schnupftuch

Schnupftuch, in dem der Diebstahl des titelgebenden Schnupftuches im Mittelpunkt der Handlung steht, oder 1757 Murner in der Hölle, in dem ein Kater von einer Furie zum Mord an einem Papagei angestiftet wird, bei dem Mordversuch jedoch selber stirbt und aufgrund einer fehlenden Bestattung nun im Schloss herumspuken muss. 1747 ließ Zacharie seine Leipziger Freunde zurück und wechselte an die Universität in Göttingen. Hier trat er in die sogenannte Deutsche Gesellschaft ein. Der Vorsteher dieser Vereinigung, der Juraprofessor Johann Christoph Klapproth, vermittelte ihn dann 1748 nach Braunschweig ans Collegium Carolinum. Es handelte sich hierbei um eine 1745 vom Theologen Johann Friedrich Wilhelm Jerusalem, wir sehen ihn auch hier auf der Präsentation, gegründete Ritterakademie, welche die universitäre Vorbildung zum Ziel hatte und folglich technisches, naturwissenschaftliches, aber auch sprach- und geisteswissenschaftliches Wissen vermittelte. Hier erhielt Zacharie zunächst eine Anstellung als Hofmeister. Ein Jahr nach seiner Berufung am Braunschweiger Collegium Carolinum machte Zacharie eine der wohl prägendsten Bekanntschaften seines Lebens, nämlich die mit dem Halberstädter Dichter und Domsekretär Johann Wilhelm Ludwig Gleim. Im August 1749 reiste er sogar willentlich nach Halberstadt, um Gleim kennenzulernen. Allerdings war dieser zu seinem Bedauern nicht daheim, wie aus seinem ersten überlieferten Brief an Gleim vom 17. August 1749 hervorgeht. Mein lieber Gleim, es hat seine gute Richtigkeit, dass ich durch Halberstadt gereist bin und ihren weißen Türmen einen guten Morgen gewünscht habe. Ich hielt mich nicht länger auf, als bis ich neue Pferde vorhatte, und ehe ich mich in die Kutsche setzte, gab ich der Wirtin ein Kompliment an sie auf. Was konnte ich denn mehr tun? Warum sind sie nicht zu Hause, wenn man einmal bei einem solchen unberühmten Orte, wie ihr Halberstadt ist, vorbeikommt? Nun können sie lange warten, wer weiß, wann ich einmal wieder dahin verschlagen werde. Ich bin itzt beinahe allein, Herr Gärtner und Herr Giesecke sind verreist. Warum hüpfen Sie denn nicht herüber, die schönen Opern und Pantomimen zu sehen? Seien Sie versichert, dass ich allezeit bin, dero gehorsamster Diener Zacharie. Gleim folgte kurze Zeit später Zacharies Einladung nach Braunschweig, wo sie sich nun endlich persönlich kennenlernten und Freundschaft miteinander schlossen. Gemeinsam besuchten sie um den 20. August 1749 eine Commedia dell'arte im Pantomimentheater des Filippo Nicolini. Dieser war 1749 vom Braunschweiger Herzog Karl I. zum Theaterdirektor des Opernhauses am Hagenmarkt ernannt worden. Noch im selben Jahr ließ er auf dem Burgplatz ein zweites, kleineres Schauspielhaus errichten, das für seine pantomimisch-dramatischen Produktionen nach italienischem Vorbild diente. Über Zacharies und Gleims Besuch dieses Pantomimentheaters heißt es in einem handschriftlichen Gedicht von Zacharie, welches er nachträglich an Gleim übermittelte, mit dem Titel »Die Pantomimen, eine Ode an Herrn Sekretär Gleim in Halberstadt«. Von 1000 Seufzern bestürmt bewegt sich prächtig und ernsthaft der majestätische Vorhang vor uns. Auf einmal flog er empor. Schon lag vor wartenden Augen die schimmernde Pantomimenwelt da. Es flog der Harlekin schon mit buntem Leibe durchs Fenster und Columbine sang kläglich ihr Lied. Schon blitzte Pantalons Blick und suchte zornig die Tochter und Pierrot machte sein dummes Gesicht. Doch alles wartete noch, es pochten seufzende Herzen, schnell trat die Zauberin singend hervor und schnell lief Jauchzen und Lust durch die entzückten Gesichter. »Ach«, sagten Jüngling und Alter zugleich. Auf einmal sah ich erstaunt an ihrem Reifrock gelehnend den Gott der Liebe mit Bogen und Pfeil, und bei ihm lag noch gespitzt ein ganzer Haufen von Pfeilen, die er mit mörderischen Augen besah. Wie grausam schoss er herum, es flog vom bunten Theater gewiss des Sieges der sausende Pfeil. Ein jeder griff nach der Brust und fühlt sein Herz schon verwundet, und zog den tödlichen Pfeil aus der Brust. O Gleim,
wie ging es dir da? Ich sah dein Antlitz verwandelt, da dich der Pfeile des Cupidus verletzt. Freund, rief ich, wertester Freund, du hörtest nicht mehr mein Rufen. Das Mädchen zog im Triumph dich dahin. Ach, dass die Liebe gesiegt, dass unser Gleim so gefallen, der Held, der glücklich die Liebe geflohen, nun trägt er Ketten und seufzt und schmückt der Siegerin Wagen und singt wehmütige Lieder ihr nach. Zeitlebens nahmen Gleim und Zacharie immer wieder auf diesen ersten gemeinsamen Theaterbesuch und die Bezauberung durch die Schauspielerin und Sängerin Anna Nicolini Bezug. Schließlich bildete dieses Erlebnis den Initiator ihrer Freundschaft. Darüber hinaus folgten noch zahlreiche weitere Einladungen Zacharies ins Pantomimentheater, so zum Beispiel bereits am 2. September 1749. Er schreibt an Gleim: Die Pantomimen spielen nicht eher wieder als auf den Sonnabend, aber das ist auch eine rechte Pantomime für uns Poeten. Denken Sie einmal, Doktor Faust, was wird es da wieder vor schöne, schreckliche Teufel geben, die wir alle in Verse bringen wollen? Seien Sie also ja den Freitag da. Den Montag drauf wird wieder gespielt, da können Sie also zwei Pantomimen sehen. Nun, mein lieber Gleim, kommen Sie bald, die schönen Augen wieder zu sehen, die Sie verwundet haben. Ach, wie englisch wird das Mädchen singen. Insgesamt währte die Freundschaft zwischen Gleim und Zacharie über 2 Jahrzehnte bis zu Zacharies frühzeitigem Tod im Jahre 1777. Aus ihrer jahrelangen Korrespondenz haben sich insgesamt 61 Briefe und Briefkonzepte erhalten. Damit ist es der am umfangreichsten überlieferte Briefwechsel von Zacharie. Der Großteil der Briefe befindet sich heute im Handschriftenarchiv des Gleimhauses. Gleim war zeitlebens ein akribischer Sammler seiner Freunde und Freundinnen und legte in seinem Wohnhaus das erste deutsche Literaturarchiv an. Er war davon überzeugt, dass, Zitat, jedes Freundes Briefe chronologisch geordnet zur Geschichte der deutschen Literatur einen guten Beitrag abgeben würden. Schaut man sich das entsprechende Handschriftenkonvolut zu Zacharie im Archiv des Gleimhauses an, fällt einem folgende beigelegte Notiz von Gleims Nachlassbearbeiter Klamer Schmidt auf. Zitat: In Gleims reichhaltigem literarischen Nachlasse fanden sich von diesem Briefwechsel 57 Nummern aus dem Zeitraume von 1749 bis 1772. Im Zuge meines derzeit noch laufenden Editionsprojektes zum Briefwechsel zwischen Zacharie und Gleim konnte ich feststellen, dass von den besagten 57 Nummern 2 Briefe, genauer gesagt Nummer 53 und Nummer 56 im Bestand des Gleimhauses fehlen. Beide wurden aus nicht nachweisbaren Gründen bereits gegen Ende des 19. Jahrhunderts aus der Sammlung des Gleimhauses herausgelöst. Infolge meiner Recherchen konnte ich die beiden Handschriften ausfindig machen. Nummer 56 befindet sich heute im Deutschen Literaturarchiv Marbach. Nummer 53 gehörte zunächst zur Autographensammlung der Berliner Staatsbibliothek und wurde im Zweiten Weltkrieg nach Krakau in die Jagiellonische Bibliothek ausgelagert. Mit Ausnahme von 2 Publikationen von Heinrich Pröhle und Paul Zimmermann Ende des 19. Jahrhunderts, die ausgewählte Briefe abdruckten, allerdings nicht diplomatisch getreu nach den Handschriften und nahezu unkommentiert, fehlt eine gründliche Auseinandersetzung mit Zacharies Briefen immer noch, besonders mit den Briefen von ihm an Gleim und umgekehrt. Meine sich in Arbeit befindende Edition soll dem Abhilfe schaffen. Die fehlende Beschäftigung mit Zacharie als Briefschreiber ist unter anderem vermutlich der Einschätzung seiner Briefe durch die Nachfolgegeneration geschuldet. So heißt es in einer weiteren Notiz von Klammer Schmidt, datiert auf 1810, die ebenfalls dem Briefkonvolut im Archiv des Gleimhauses beigelegt ist, Zitat: Die mit Bleifeder angestrichenen Briefe verdienen meiner Meinung nach nicht gedruckt zu werden. Die nicht angestrichenen möchten doch nur teilweise jetzt Leser finden. Bis auf
Wenige Ausnahmen weisen nahezu alle Briefe die besagten Bleistiftanstreichungen am Handschriftenrand auf. Wir sehen es hier mal exemplarisch bei zwei Handschriften. Daraus lässt sich also ein grundlegender Zweifel an der Relevanz des gesamten Briefkonvoluts herauslesen. Allerdings liefert der Briefwechsel aus heutiger Forschungsperspektive zahlreiche Aufschlüsse, auf die ich leider aus Zeitgründen heute Abend nicht alle eingehen kann. Was aber besonders hervorsticht, ist Zacharias besonderer Briefstil. Zacharias gehörte wie Gleim zu einer Generation junger Literaten, die einen neuen Ton in der Briefsprache prägten. Sie wollten weg von dem herkömmlichen Zeremoniellen hin zu einem persönlichen, natürlichen und unbefangenen Austausch, in dem sich auch die Gefühle zeigen durften. Auffällig bei Zacharias ist, dass er das Scherzhafte, welches hauptsächlich als Stilmittel der Rokoko-Lyrik fungierte, in die Alltagssprache und somit in seine Briefe überführt. Er nutzt in seinen Korrespondenzen den Scherz vor allem als beziehungsstiftendes Element, um die Kommunikation wieder anzukurbeln, wenn diese mal ins Stocken gerät. Auch im Falle seiner Briefe an Gleim greift Zacharias wiederkehrend auf das Scherzhafte zurück, insbesondere als Tadel von Gleims Fauxpas des Nicht-Antwortens, um seine Nähe und freundschaftliche Verbundenheit zum Ausdruck zu bringen. Hier mal zwei Briefpassagen, die dies exemplarisch veranschaulichen. Zacharias an Gleim, Braunschweig, 16. Oktober 1755. Mein lieber Gleim, haben Sie keine Federn, keine Tinte, kein Papier oder gar keine Hand mehr? Warum schreiben Sie mir nicht oder schreiben Sie vielleicht an keinen Menschen mehr? Zacharias an Gleim, Braunschweig, 2. September 1758. Mein liebster Gleim, Sie fragen immer alle Leute, ob ich noch lebe. Sie hätten mich wohl einmal selbst fragen können, denn ich muss es doch wohl am besten wissen. Ein Paradebeispiel von Zacharias scherzhaften Briefstil ist allerdings ein Brief, den er am 12. Januar des Jahres 1753 nach Halberstadt sandte, als Gleim mal wieder nicht geantwortet hat. Hier heißt es: Hochedelgeborener, besonders hochzuehrender Herr Domsekretär. Was mag doch der liebe Herr Gleim machen? Vermelden Sie ihm doch meinen schönen Gruß und fragen Sie ihn, ob er sich das Antworten ganz abgewöhnen will, mehrerer Bequemlichkeit halber. Er hat auch zu dem Bilde des Herrn Zacharias das Format schicken wollen, erinnern Sie ihn doch daran. Wenn er das Bild noch haben will, so muss er verschiedener Ursachen wegen eilen. Wenn er meine werte Person haben will, so muss er sie bezahlen, ob ich ihm gleich mein Bild bald so gern als meinem Mädchen schenkte, so kann ich es doch nicht, weil meine Börse in sehr poetischen Umständen ist. Dieser Brief mutet auf den ersten Blick vielleicht ein wenig seltsam an, waren doch die beiden zu diesem Zeitpunkt schon seit 4 Jahren eng miteinander befreundet. Zacharias spielt hier aber äußerst humorvoll mit dem formellen Kanzleistil, indem er Gleim als Halberstädter Domsekretär mit den nötigen Titulaturen und dem dazugehörigen Respektabstand anspricht, um sich bei ihm über Gleim als nicht antwortenden Freund zu erkundigen. Mein lieber Gleim, sobald Ihnen der Überbringer meine Werke, erschrecken Sie nicht zu sehr, eingehändigt hat, werden Sie mich hoffentlich entschuldigen, dass ich Ihnen Ihre letzten gütigen Briefe nicht eher beantwortet habe. Sie werden es wissen, was es für eine eigene Sache ist, Autor von einem ziemlichen Oktavbande zu sein. Sie haben indes meine Ewigkeit nunmehr in Ihren kunstrichterlichen Klauen. Wir schreiben den 2. Mai 1754. Zacharias übersandte an Gleim druckfrisch seine scherzhaften epischen Poesien nebst einigen Oden und Liedern, gewissermaßen ein Best-of seines bisherigen literarischen Schaffens. Das Werk fand in Gleims Freundeskreis positiven Anklang. Nur aus einem Ort erreichten Zacharias negative Äußerungen, nämlich aus Leipzig und zwar von Johann Christoph Gottsched, seinem alten Lehrer. Dieser veröffentlichte in seiner Monatsschrift Das Neueste aus der anmutigen Gelehrsamkeit eine vernichtende Kritik über Zacharias Werk.
Er warf ihm vor allem eine Korruption durch den Sprachstil eines Friedrich Gottlieb Klopstocks und damit einhergehend eine Parteinahme für die von ihm bekämpfte literarische Position der beiden Schweizer Bodmer und Breitinger vor. Zitat: Der böse Strom der itzigen Verderbnis hat leider auch einen der besten Dichter fortgerissen. Die alpinische Seuche der Hexametristen hat einen feinen Kopf angestecket, der es gar nicht nötig hätte, den Mantel auf beiden Achseln zu tragen, um zu gefallen, ja, bewundert zu werden. Die Quäker und Herrenhuter, Alchemisten und Böhmisten können sich durch ihre besondere Sprache nicht mehr von allen Sterblichen unterscheiden, als sich die deutschen Sechsfüßler heutzutage von allen vernünftigen Menschen absondern. Sie reden wie die Verwildeten. Kurz, wir bedauern es sehr, auch den wackern Herrn Zacharie auf dieser Wildbahn anzutreffen. Sogar seine Oden sind großenteils mit dieser Sprache und Denkungsart angestecket. Ja, endlich wird der Dichter auf gut klopstockig lauter Gefühl. Dieses Urteil konnte und wollte Zacharie nicht auf sich sitzen lassen. Seine Reaktion erfolgte gegen Ende des Jahres in Form eines polemischen Gedichts. Am 28. Oktober des Jahres 1754 verstarb der hochgeschätzte Dichter Friedrich von Hagedorn. Sein Ableben zog eine ganze Reihe an literarischen und poetischen Nachrufen nach sich. Auch Zacharie verfasste einen solchen Nekrolog, den er anonym unter dem Titel »Gedicht dem Gedächtnisse des Herrn von Hagedorn gewidmet« in Braunschweig herausgab. An Gleim schrieb er am 20. Dezember des Jahres 1754: »Mein liebster Gleim, das Gedicht auf den Herrn von Hagedorn hätte ich Ihnen diesen Posttag unfehlbar geschickt. Sie haben die Frage, wer ist der große Dunz, sehr gut beantwortet und es wäre eine gute Note unter die Stelle. Nach Herr Utzen seiner neuen Auflage muss ich gleich schicken, aber wenn er Gottschäden womit zu erfreuen suchen kann, so ist er ein rechtes Menschengesicht. Ich verachte den Kerl nicht allein als einen infamen Poeten und dummen Kunstrichter, sondern als einen niederträchtigen Halunken, der durch seine lüderliche Aufführung die Musen beschimpft und wegen seines kriechenden Herzens, wovon Sie hier in der Note eine Probe sehen, der Abscheu aller redlichen Leute sein muss. Wenn er hier in Braunschweig jemanden besucht hat, so hat er immer vorher mit den Mägden seine Galanterien treiben wollen, und noch vor wenig Tagen ist mir von Leipzig geschrieben worden, dass er bei einer Frau von Feldheim zum Essen gebeten ist. Wie er die Treppe hinaufgeht, greift er einer Magd, die Wasser vor ihm herträgt, unter den Rock, die ihn aber so begießt, dass er hat wieder nach Hause gehen müssen. Stellen Sie sich den dicken, poetischen Marktschreier in der Positur vor, wäre das nicht zum Malen. Wer oder was ist gemeint mit dem großen Dunz, den Zacharie hier erwähnt? In seinem Nekrolog auf Hagedorn ließ Zacharie die personifizierte deutsche Dichtkunst auftreten, die am Grab des verstorbenen Poeten trauert. Ihr legte er folgende Verse in den Mund: Der wankende Geschmack verlieret ihn zu früh, da oft die Prosa noch trotz aller unserer Mühe den matten Vers beherrscht, da noch viel Neukirchs leben und 100 Schüler noch den großen Dunz erheben. Wofern dein großer Geist noch auf die Erde sieht, so sieh voll Mitleid an, wie wild die Dummheit glüht, sobald ein Dichter spricht, wie andere Völker sprachen, die mit Freimütigkeit des Reimes Fessel brachen. Indessen herrscht Dunz als ihr getreuer Sohn, was nur Metapher heißt und andere Völker schon zur Prosa sich gemacht, das ist ihm übertrieben, und wer nicht schreibt wie er, hat Schwermann gleich geschrieben. Zwar nannte Zacharie hier keinen Namen, doch für viele Zeitgenossen dürfte recht schnell klar gewesen sein, dass mit dem großen Dunz bzw. Dummkopf Gottsched gemeint war. Spätestens nachdem Lessing im Januar 1755 in der berlinischen privilegierten Zeitung die Frage »Wer ist der große Dunz?« aufwarf und weitere indirekte Hinweise streute. Gottsched ließ sich diese Polemik aber nicht gefallen. Er klagte in der Folge Zacharie beim Braunschweiger Herzog Karl I. sowie dem Geheimenrat Heinrich Bernhard Schrader von Schlieschtedt wegen Rufschädigung an.
Hierüber schrieb Zacharie an Gleim am 3. März 1755: Gottsched hat mich bei dem Herzogen einem großen Memorial verklagt, dass ich ihn vor den vornehmsten Verderber des guten Geschmacks in Deutschland ausgeben wollen und ihn einen Dunst genannt. Er sagt unter anderem, vor seiner herzoglichen Durchlaucht Fürstenthrone sein eigener Lobredner zu werden, sei er nicht willens, als er auch im geringsten nicht nötigt habe, da seine Schriften Deutschland vor Augen legen und er auf so viel gelehrte Männer als seine Schüler sich berufen könne, ob er den Geschmack verdorben. Ist das nicht ein erstaunlicher Markschreier? Sie können leicht denken, dass ich ihm in meiner Verantwortung nichts geschenkt. Es wird nun so unfehlbar dabei bleiben. Wenn wir uns einmal sehen, so kann uns sein Memorial und sein Schreiben an den Geheimrat Schliestedt noch eine lustige Stunde machen. Zacharie musste also ein Disziplinarverfahren über sich ergehen lassen und sich vor dem Geheimen Rat verantworten. In seiner Verteidigungsschrift entkräftigte Zacharie Gottscheds Beschwerde souverän mit drei stichhaltigen Argumenten. Erstens, Gottscheds Name fällt im Nachruf auf Hagedorn nicht. Somit erfolgte auch kein direkter Angriff gegen ihn. Vielmehr müsse man sich wundern, Zitat, wie derselbe sich zu einem in dem Gedichte geschilderten Charakter mit Gewalt herzudringen will. Zweitens, die indirekte Kritik habe Gottsched mit seinem Verriss von Zacharies Werken selbst provoziert und sie sei, wie unter streitenden Gelehrten üblich, lediglich eine wohlverdiente Zurechtweisung gewesen. Drittens, zudem sei es eine wahre Zumutung, den Geheimen Rat und somit auch den Braunschweiger Herzog und seine Minister damit zu belästigen, Zitat, Privatzänkereien und Winkelstreitigkeiten der gelehrten und witzigen Köpfe zu untersuchen und zu entscheiden. Seine Verteidigung machte Eindruck vor den Geschworenen, sodass der Prozess letztlich zu Zacharies Gunsten entschieden wurde. Doch Gottsched wollte seine Niederlage nicht auf sich ruhen lassen. Kurz nachdem seine Klage ad acta gelegt wurde, stiftete er seinen treuen Anhänger Otto Freiherr von Schöneich zu einer Streitschrift mit dem Titel »Der Sieg des Mischmasches« an, in der sich Schöneich gegen Zacharies sogenanntes Schweizerdeutsch richtet. Zacharie konterte mit einem zweiten polemischen Gedicht, welches er am 23. September 1755 an Gleim sandte. Mein liebster Gleim, ich überschicke Ihnen hierbei ein Gedicht, so ich in Berlin drucken lassen, um Gottscheden zu zeigen, dass mich sein Verklagen bei dem Herzoge nicht abgeschreckt hat, meine Meinung von ihm zu sagen. Es wird mich sehr erfreuen, wenn es Ihren Beifall erhält. Wenigstens müssen Sie meinen patriotischen Eifer loben. Gemeint ist das anonym publizierte Gedicht »Die Poesie und Germanien«. In diesem klagt die personifizierte Poesie bei Germania an, dass in der deutschen Literatur noch immer Barbarei und Dummheit vorherrschen, besonders in einer Stadt. Zitat: »In Leipzig thront und herrscht ein blinder Aristarch, der Reime Patriot, der Prosa Patriarch. Vergebens zeichnen ihn des strengen Satyrs Schläge, er achtet Striemen nicht und bleibt auf seinem Wege und tadelt allezeit, sobald ein großes Lied nicht an dem Boden kriecht und seiner Zucht entflieht. Sei Richter zwischen mir und diesem stolzen Manne, den ich mit ew'gem Hass aus meinem Reich verbanne.« Hier schwieg die Poesie und tiefer Kummer hüllte in Wolken ihre Stirn. Der Gram, der sie erfüllte, durchdrang Germanien. Ihr patriotisches Blut stieg auf den Wangen auf und bald sprach sie voll Mut: »Die Klagen sind gerecht, o Freunden, die ich höre. Doch Göttin, glaub auch noch zu meines Volkes Ehre, dass nicht in kleiner Zahl noch Kenner übrig sind, die nie ein Schöneich reizt, ein Gottsched nie gewinnt. Der kluge Deutsche lacht und sieht mit bitterm Hohn auf Gottscheds Prahlerei und seinen würd'gen Sohn.« Im Gegensatz zum Nachruf auf Hagedorn unterlässt es Zacharie diesmal nicht, den Widersacher beim Namen zu nennen. Gottscheds Reaktion ließ nicht lange auf sich warten, diesmal in Form einer Streitschrift von seinem Schüler Johann Gottfried Reichel unter dem Titel »Freimütige Anzeige einiger Irrtümer, welche Herr Zacharie in seinem Gedichte, welches er dem Gedächtnisse des Herrn von Hagedorn gewidmet, wider seinen Willen begangen hat.«
Hier heißt es unter anderem, Zitat, zu dem Haufen von Toren gesellet sich auch Herr Zacharie, da er mit einer pöbelhaften Grobheit den Herrn Professor Gottsched als einen langen Dunst beschreibt. Er mag bedenken, wenn er anders noch dergleichen Überlegungen anzustellen fähig ist, ob es nicht eine der größten Undankbarkeiten sei, dass er seinen alten Lehrer einen Dummkopf nennet. Er lästert einen um Deutschland verdienten Gelehrten. Wahrlich, Herr Zacharie sollte sich schämen, dass er sich auf eine seinem Stande sehr unanständige Weise in der Gelehrtenwelt berüchtigt machet. Als Vergeltungsschlag beabsichtigte Zacharie daraufhin, eine Sammelschrift verschiedener Verfasser gegen Gottsched anzulegen, an der neben dem Dichter Johann August von Bayer auch Glei mitwirken sollte, wie aus folgendem Brief vom 8. Juni 1756 hervorgeht. Mein liebster Gleim, ich möchte Ihnen wohl Gottscheds freimütige Anzeige, so er wieder mich hat machen lassen, um den Hals schmeißen, so böse bin ich, dass Sie mir Ihre Fabeln und Romanzen noch nicht geschickt haben. Mit Herr Bayern möchte ich es gern noch ärger machen, wenn ich nicht meinen ganzen Ruhm und, was noch süßer ist als Ruhm, meine ganze Rache wieder Gottscheden in seine Hände gegeben hätte. Ich hoffe, er soll mir diesen Ritterdienst leisten, den ich schon in gleichen Fällen zu erwidern versprochen habe. Sie aber, mein liebster Gleim, ob Sie gleich in Ihrem Chaos von Akten begraben liegen, müssen doch dem Kerl einige tödliche Streiche versetzen helfen, uns einige Einfälle, wie Sie aus dem Stegreifer auf Ihrem Kanapee haben, mitteilen und uns ein paar Sinngedichte mit hineingeben, die dem langen Dunst recht schmerzen. Gleim wollte sich in diese Angelegenheit aber nicht einmischen. Allgemein vermied er es, sich am Literaturstreit zwischen den Leipzigern und den Schweizern zu beteiligen und eine klare Stellung zu beziehen, um seine, wie er betonte, Neutralität zu wahren, was nicht von allen Freunden positiv aufgenommen wurde. Wie dem auch sei, verlor Zacharie schnell das Interesse an seiner Sammelschrift. Am 25. November des Jahres 1756 schrieb er an den Göttinger Orientalisten Johann David Michaelis, Zitat, ich glaube, euer Wohlgeboren werden die freimütige Anzeige gesehen haben, die Herr Gottsched wider mich veranstaltet. Ich werde von verschiedenen Seiten geplagt, sie zu beantworten, und doch halte ich eine solche Streitigkeit für einen solchen Zeitverderb und eine so unnütze Sache, dass ich mich itzu noch nicht dazu entschließen können. Und schon am 24. Dezember desselben Jahres verkündete er an Gleim, der Herr Zacharie denkt an keine Verse, an keinen Gottsched und an keine Nachwelt mehr. Glücklich schätzt er sich fern von allen Legern und Königsheeren zu sein und bei einer Schale Punsch den Milton oder Young zur Gesellschaft zu haben. Und so lassen wir Herrn Gottsched herrschen nach seinem besten Wohlgefallen. Ganz also nach dem Motto, der Klügere gibt nach, hatte sich damit der öffentliche Streit mit Gottsched für Zacharie erledigt. Im privaten Briefwechsel mit Gleim blieb der Leipziger Literaturprofessor als Thema aber weiterhin noch bestehen. Der Name Gottsched entwickelte sich hier zu einer Beschimpfung, welche dann zur Geltung kam, wenn sich der Freund etwas zu Schulden kommen ließ. So drohte zum Beispiel Zacharie, als Gleim mal wieder das Antworten versäumt hatte, Zitat, noch schreibe ich, mein lieber Gleim, machen Sie nicht, dass ich endlich in Wut gerate und sagen muss, du Falscher, du Untreuer, du Eigensinniger, kurz das ärgste Schimpfwort anzubringen, du Gottsched. Mein liebster Gleim, es ist mir vom Herzoge die Besorgung des gelehrten Artikels der hiesigen Intelligenzblätter aufgetragen worden. Ich habe gleich eine große Veränderung damit vorgenommen und schicke Ihnen hierbei das erste Blatt zur Probe. Ich, Gärtner, Ebert und unsere besten Leute werden mit hineinarbeiten und Sie würden mich unendlich verpflichten, wenn Sie mir auch manchmal einen Aufsatz machen wollten. Diese Zeilen schrieb Zacharie am 6. Januar 1761 an Gleim. Bereits am 12. Dezember des vorherigen Jahres hatte er vom Braunschweiger Herzog Karl I. die Aufsicht über das hiesige Nachrichtenblatt erhalten, die Braunschweiger Anzeigen. Fester Bestandteil dieser Zeitschrift waren die darin enthaltenen wissenschaftlichen Aufsätze,
welche allerdings sehr stiefmütterlich behandelt wurden. Um ihren Wert und Inhalt zu heben, beabsichtigte Zacharie, sie separat herauszugeben. Trotz enormen Protests einiger Personen aus dem Redaktionsteam erwirkte er Anfang 1761, dass die Aufsätze unabhängig unter dem Titel »Gelehrte Beiträge zu den Braunschweigischen Anzeigen« gedruckt und vertrieben wurden. Die erste Ausgabe erschien am 3. Januar 1761. Über das Lesepublikum, den Gehalt sowie den Zweck der Zeitung heißt es dort, Zitat, »Diese Blätter sind für alle Arten von Lesern bestimmt, doch werden wir hauptsächlich auf die größere Anzahl derselben sehen, die eigentlich nicht zu den Gelehrten gerechnet werden. Indes wollen wir unsere Aufsätze so einzurichten suchen, dass sie auch Gelehrte nicht ganz ohne Vergnügen lesen können, und selbst Abhandlungen aus der höheren Gelehrsamkeit sollen von diesen Blättern nicht ausgeschlossen sein, wenn ihr Nutzen allgemein ist und sie so eingekleidet sind, dass sie jeder verstehen kann. Tugend, Moral und Religion können unter den Menschen nie genug ausgebreitet werden. Deshalb wird alles, was sie allgemeiner machen hilft, in diesen Blättern Platz finden. Auch soll alles, was zur Verbesserung der Künste und zur Bequemlichkeit im gemeinen Leben dient, hier Platz finden, sowie auch dasjenige, was zur Bildung und Ausbreitung eines allgemeinen guten Geschmacks etwas beitragen kann. Das heißt, Zacharie ging es hier um eine allgemeine Wissensförderung. Zuweilen nutzte er die gelehrten Beiträge aber auch als politisches Medium. So veröffentlichte er angesichts des zu diesem Zeitpunkt immer noch wütenden Siebenjährigen Krieges neben dem Aufsatz von der politischen Parteisucht, in welchem er vor einer Gesellschaftsspaltung aufgrund der Bildung von zwei feindlichen Meinungslagern warnte, das folgende Gedicht mit dem Titel »Gebet um Frieden«. Herr, Gott und Vater deiner Kinder, vergiss du Schöpfer deiner Welt, ist niemand, welcher für uns Sünder dir Richter in das Rachschwert fällt. Schau doch mit einem Blick der Gnaden auf die zerstörte Welt herab und sieh, wie ganze Myriaden das Schwert frisst und das weite Grab. Sieh, wie die Fluren öde liegen, wie ohne Trost der Landmann steht, der unter seiner Herrscher Siegen im Mangel schmachtet und vergeht. Wohin man blickt, sieht man verheeren, die Städte wüst, das Land in Blut, und über beide Hemisphären verbreitet sich des Krieges Wut. O sieh da rein, Erbarmer Retter, du wirst dich uns nicht ganz entziehen, wirst nicht verhüllt in Nacht und Wetter, stets wieder uns zur Rache ziehen. Ruf ab das Schwert vom Feld der Toten, das uns zum Fluch geschärfet ward, und sende deinen Friedensboten dem Erdkreis, welcher auf ihn harrt. Vernimm das Flehen frommer Beter, du lenkst des Fürsten Herz allein, lenk es zum Frieden, lass sie Väter und Menschen wieder Menschen sein. Die Zeitschriftenredaktion war aber nicht das Einzige, was Zacharie übertragen bekam. In seinem Brief an Gleim vom 6. Januar 1761 heißt es weiter, der Herzog hat mir auch die Aufsicht über den großen Waisenhaus-Buchladen aufgetragen und ich klopfe nun wie ein wahrer Buchhändler an die Türen unserer berühmten Geister. Am 26. Dezember 1761 war Zacharie auf Geheiß von Karl I. in die Kommission der Braunschweiger Waisenhausbuchhandlung aufgenommen worden. Auch hier bewirkte er sogleich eine grundlegende Neuerung. Während sich der Verlag des Waisenhauses bisher auf Schulbücher, Bibeln und schwerfällige gelehrte Werke spezialisiert hatte, die jedoch nur wenig Absatz brachten, so bemühte sich Zacharie das Angebot um kleinere und leichtere Werke, insbesondere der neueren deutschen Literatur, zu erweitern und somit die Verkaufszahlen anzukurbeln. Zacharies neue Funktion in der Waisenhausbuchhandlung barg aber noch ein viel größeres Potenzial, wie Gleim in seinem Brief vom 25. Januar 1761 bemerkte. Liebster Zacharie, es ist fürtrefflich, dass Sie die Aufsicht über eine Buchhandlung und ein gelehrtes Blatt bekommen haben. Wie viel Gutes können Sie da stiften? Ich habe mir dergleichen immer gewünscht. Sie sollten alle unsere Autores Classicus,
die Deutschen, meine ich, wenn wir welche haben, sauber und mit lateinischen Lettern drucken lassen. Lassen Sie doch wenigstens die besten Stücke unseres Opitzen zum Gebrauch in den Schulen oder, wenn Sie dies nicht wollen, nur seine Trostgedichte in Widerwärtigkeit des Krieges drucken, die Sie so wohl zu unseren Zeiten schicken. Zacharie griff Gleims Vorschlag begeistert auf. Am 2. März 1761 antwortete er: Mein liebster Gleim, der Vorschlag, den Sie mir wegen Opitzen und unserer alten Poeten getan haben, ist schon seit einiger Zeit mein Vorhaben gewesen. Ich denke also, mit Eberten eine Sammlung der auserlesensten Stücke von Opitzen, Flemmingen, Dachen und Gryphius herauszugeben und soll vor jedem Band ein Kupferstich dieser alten Dichter kommen. Gleim und Zacharie gehörten zu einer Generation von Literaten, die sich darum bemühten, die bis dato verächtlich angesehene deutsche Literatur zu ihrer verdienten Anerkennung zu verhelfen. Ihnen ging es ebenfalls darum, eine eigenständige Literaturgeschichte zu generieren. In der Folge bemühten sie sich, die vergessenen deutschen Dichter der frühen Neuzeit wieder zu entdecken und neu aufzulegen. So gaben zum Beispiel Rammler und Lessing 1759 die Gedichte des barocken Poeten Friedrich von Logau heraus. Und auch Zacharie wollte nun einen wichtigen Beitrag hierzu leisten. So fasste er den Entschluss, eine ganze Anthologie-Reihe herauszugeben, um weitere in Vergessenheit geratene Schriftsteller des 17. Jahrhunderts einer breiten Öffentlichkeit wieder zugänglich zu machen. Als sein Vorhaben langsam Gestalt annahm, beabsichtigte Zacharie sogar, seine Anthologie-Reihe bis auf die gegenwärtigen Dichter auszuweiten, um eine 100-jährige deutsche Literaturgeschichte abzubilden. In seinem Brief an Gleim vom 4. September 1765 schrieb Zacharie über den Plan seiner sogenannten deutschen poetischen Bibliothek: Ich werde mich indes auf keine prosaischen Stücke einlassen, sondern nur auserlesene Stücke der besten deutschen Dichter von Martin Opitzen bis auf gegenwärtige Zeiten liefern. Der erste Band, welcher Opitzens Feldleben, Slatna, Vielgut, Vesuv, Trostgedicht in Widerwärtigkeit des Krieges und noch einige andere Gedichte von ihm enthält, ist meist in dem Format meiner Gedichte abgedruckt. Ich habe vorher etwas von dem Leben und dem Charakter des Dichters vorgesetzt und auf diese Art will ich mit den übrigen unserer Dichter fortfahren, bis ich mit meinem Gleim die anakreontische Epoche anfangen und seiner Kriegslieder gewiss nicht vergessen werde. Der erste Band seiner auserlesenen Stücke der besten deutschen Dichter erschien dann ein Jahr später, also 1766. Allerdings blieb sein literaturhistorisches Großprojekt unvollendet. Zu seinen Lebzeiten erschien nur noch ein weiterer Band und posthum veröffentlichte Zacharies Freund Johann Joachim Eschenburg einen finalen dritten Band. Im Veröffentlichungsjahr des ersten Bandes seiner Anthologie erhielt Zacharie am 17. November 1766 auch die Aufsicht über die Druckerei der Waisenhausbuchhandlung. Um diese mit nötigen neuen Hilfsmitteln auszustatten und allgemein das Druckereiwesen kennenzulernen, reiste Zacharie zu Ostern 1767 im Auftrag der braunschweigischen Regierung in seine alte Universitätsstadt Leipzig. Hier lernte er keinen geringeren kennen als Goethe, richtig. In Dichtung und Wahrheit schilderte dieser über das Treffen, Zitat: Zacharie ließ sich einige Wochen bei uns gefallen und speiste mit uns an einem Tische. Wir schätzten es, wie billig für eine Ehre wechselweise durch ein paar außerordentliche Gerichte, reichlichen Nachtisch und ausgesuchten Wein unserem Gast zu willfahren, der seine Neigung zu einer guten Tafel nicht verhehlte. Über Zacharies Abreise verfasste Goethe folgende Verse, Zitat: Schon wälzten schnelle Räder rasselnd sich und tragen dich von dem unbeklagten Ort und angekettet fest an deinen Wagen die Freuden mit dir fort. Du bist uns kaum entwichen und schwermütig ziehen aus dumpfen Höhlen, denn dahin flohen sie bei deiner Ankunft wie vom Glühen der Sonne Nebel fliehen, Verdruss und Langeweile. An dieser Passage zeigt sich auch nochmal das Gesellige und Scherzhafte, was auch der Person Zacharie
eben anhaftete. Der Jahreswechsel 1760-1761 stellte noch in einer dritten Hinsicht einen beruflichen Aufstieg von Zacharie dar. Am 31. Januar 1761 wurde er feierlich zum Professor der Poesie am Collegium Carolinum ernannt. Ab dem Sommersemester 1761 bot er zwei Vorlesungen an. Die erste hielt er über die Dichtkunst. Seinen Vorträgen legte er Charles Batteux Einleitung in die schönen Wissenschaften in der Übersetzung von Karl Wilhelm Rammler zugrunde. Die zweite Vorlesung hielt er über Mythologie. Sein Bestreben hierbei war, seine Schüler nicht nur in das Verständnis der Antike einzuführen, sondern sie auch mit der Verwendung mythologischer Stoffe in neuerer Zeit vertraut zu machen. Anfang der 1770er Jahre, als Zacharie auch noch ein Zeitungskollegium am Collegium Carolinum hielt, schloss er zudem auch seine letzte große Freundschaft, nämlich die mit Gotthold Ephraim Lessing, der im Mai 1770 zum Bibliothekar in Wolfenbüttel vereidigt wurde. Ein geselliges Beisammensein der beiden fand sehr häufig im Großen Wegehaus statt, einer Gastwirtschaft zwischen Braunschweig und Wolfenbüttel. An Eva König schrieb Lessing zum Beispiel am 26. Dezember 1771: Meine Liebe, ich wollte gestern nach Braunschweig, bin aber nicht weiter als bis auf das Weghaus gekommen. Da fand ich Zacharie, aß mit ihm zu Mittag und Abend, plauderte mich mit ihm aus und fuhr glücklich wieder nach Wolfenbüttel. Dass Zacharie der Kulinarik sehr zugeneigt war, wissen wir bereits aus der Anekdote mit Goethe. Ein Getränk, das ihm besonders am Herzen lag, war der englische Punsch. Diesen lobte er nicht nur in seinen Briefen, sondern auch in seinen Gedichten. Aufgrund seiner Affinität zum Punsch wurde Zacharie in seinem Freundeskreis auch als der sogenannte Punschapostel bezeichnet, mit dem man gerne mal einen über den Durst trank. In seinem letzten überlieferten Brief an Gleim vom 12. Mai 1772 lud er Gleim abermals nach Braunschweig ein und schrieb: Fürchten Sie sich nicht vor meinem Punschlöffel. Angesichts seiner häufigen Besuche des Weghauses verwundert es nicht, dass er 1773 die dortige Gastwirtstochter Henriette Sophie Elisabeth Wegener heiratete. Allerdings währte das Liebesglück nur kurz, denn Zacharie verstarb am 30. Januar des Jahres 1777 mit gerade mal 50 Jahren infolge einer Wassersucht. Damit sind wir am Ende unserer heutigen Veranstaltung angelangt. Wir hoffen, dass wir Ihnen ein umfangreiches Bild von Zacharie vermitteln konnten und ihn auch wieder der Vergessenheit entreißen konnten.

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4: Hallo und herzlich willkommen heute hier im Meta-Room zu unserer 38. Meta-Space-Radiosendung. Das kommen immer noch Leute, das ist schön. Wir sind hier heute live im Meta-Room, eine besondere Sendung, ein besonderes Setting, weil wir sonst eigentlich immer bei Radio Lotte im Studio sitzen und das da ganz für uns alleine aufnehmen. Und es ist total ungewohnt und schön, so viele Leute hier jetzt dabei zu haben. Hallo Sabrina.
5: Hi Laura. Ja, es ist wirklich schön. Wir haben das vor 2 Wochen schon mal gemacht und ihr kriegt jetzt einen Einblick, wie das auch so bei Radio Lotte aussieht. Also wir haben hier Zettel, wir haben uns vorbereitet. Wir haben hier Susan an der Technik, die das hier alles koordiniert. Ja, das wird super.
4: Ja, und ihr seht ganz viel Deko und ganz viel Glitzer, weil wir heute ein sehr besonderes Thema haben, nämlich Schlager. Es verbindet die Generationen und spaltet die Meinungen. Und wir dachten uns, das ist doch ein guter Aufhänger für eine Radiosendung mit Musik und Gästinnen. Sabrina Silbereisen möchte ich heute auch gerne sagen. Erzähl doch mal, wen haben wir heute Hochkarätiges dabei?
5: Ja, Laura Zarella. Wir haben tatsächlich 3 Gäste heute.
4: Nein.
5: Mehr ist mehr. Das ist ja oft auch das Motto bei Schlager. Wir freuen uns auf Dr. Lisa Schön. Lisa hat zum Thema Demenz und Musik geforscht. Habe ich auch das Buch jetzt gleich hier liegen. Das wird ja, sehr spannend, also grob umrissen. Demenz und Musik, und sie bringt Einblicke in ihre Erfahrungen mit und was das jetzt auch alles mit Schlager zu tun hat. Und dann haben wir noch Laura und Anni dabei vom Duo Herzschwestern. Und ihr ahnt es schon, sie haben sich von allen Genres auf der Welt für Schlager entschieden. I don't know why.
4: Ja, das macht uns natürlich neugierig.
5: Das wollen wir, da wollen wir natürlich mehr wissen, wieso junge Leute dazu kommen, Schlager zu machen. Ja.
4: Und damit ihr auch wirklich wisst, was wir meinen, hören wir jetzt direkt in den ersten Schlager-Song rein. Der erste, den ich mitgebracht habe, ist von Gitte Henning und heißt Ich will alles, und lasst euch überraschen. Feel free.

0: Das war Gitte Henning mit Ich will alles, ein Song, ein Schlager aus dem Jahr 1986. Und ich finde, Gitte Henning hat das so richtig gut auf den Punkt gebracht, dass sie will einfach alles. Sie macht da keine Kompromisse, finde ich, überzeugt mich. Und ich habe ja auch schon die ersten Leute schunkeln sehen, auf jeden Fall. Vielleicht habt ihr euch gefragt, was mache ich denn jetzt während der Songs bei so einer Radiosendung? Komisch. Ihr könnt also, feel free, ihr könnt tanzen, ihr könnt schnacken, ihr könnt nochmal an die Bar gehen, auf Toilette gehen, ganz entspannt. Also während der Zeit läuft einfach die Musik. Und jetzt sind wir wieder hier für euch da. Sabrina, du warst ja erst so ein bisschen skeptisch bei dem Themenvorschlag Schlager.
1: Ja, da bin ich ehrlich. Laura hat sich das Thema ausgedacht und ich dachte mir so, was will sie denn mit Schlager?
0: Und jetzt look at you.
1: Look at me. Ja.
0: Also
1: Outfit auch von Laura, dankeschön. ja, ich fühle es schon mehr. Ich habe ja gestern auch noch mal ein paar Schlagersendungen angeguckt und dachte mir, da muss ich ein bisschen reinkommen. Ist spannend, spannendes Feld. Aber ja, wie ist deine Verbindung zu Schlager?
0: Ich bin über Weihnachten auf Schlager gekommen, weil ich das Gefühl hatte, nachdem es richtig krassen Stress in der Familie gab, war anscheinend Musik und speziell Schlager anscheinend ein verbindendes Element in meiner Familie. Das war mir vorher nicht so klar und es hat uns wieder zusammengebracht, ich muss es zugeben. Und das hat mich irgendwie auch fasziniert, also ein bisschen verstört, aber auch faszinierend, sodass ich dachte, da würde ich gerne noch mal rein. Was ist das mit diesem Schlager?
1: Wie kann ich mir das vorstellen? Das hat euch wieder zusammengebracht. Also hattet ihr da so Momente abends vom Fernseher oder hat euch, ja, habt ihr dann die Platte angemacht? Oder ich verstehe es noch nicht so ganz.
0: Na, wir haben uns dann schon so in der Küche tanzend und singend wiedergefunden,
1: wow,
0: zu Schlager. Wolfgang Ziegler, Namensvetter auch. Und dann ist, ja, dann kam irgendwie eins zum anderen. Und dann haben wir Hits da gespielt und da glänzten natürlich auch alle beim Thema Schlager. Und naja, an Silvester saßen wir dann da und haben die große Silvester-MDR-Schlagergala mit Florian Silbereisen geguckt. Ich habe es richtig mitgenommen, alles dann. Es ging dann alles recht schnell.
1: Das ist super, aber okay, dann ist es halt so ein Familiending. Also ich komme halt aus einer Familie, meine Eltern hören zum Beispiel Rihanna, so Lieblingsartist. Oh. Ne? Und das ist halt eine andere Welt.
0: Komplett.
1: Und tatsächlich dachte ich als Kind immer, scheiße, wenn ich alt bin, dann höre ich ja auch Schlager. Also weil das so alte Leute-Musik für mich im Kopf gewesen, dachte ich mir, oh Mist. Und dann ist egal, was ich jetzt höre, irgendwann wird es mich überkommen und ich sitze dann auch vorm Fernseher, lese die Bunte und bin dann so gefangen da drin. Und das fand ich nicht so schön einfach. Ja, deswegen gut, dass du mich jetzt nochmal da ein bisschen ranführst. Vielleicht wird sich das ja nochmal ändern.
0: Es wird super, wenn du alt bist, Sabrina.
1: Ja.
0: Können auch Rihanna und Schlager dann hören.
1: Ja, genau. Das auf jeden Fall, da habe ich Bock drauf. Aber dann würde ich mal sagen, wir haben jetzt erzählt, was wir mit Schlager verbinden, aber wir wissen ja nicht, was ihr mit Schlager verbindet, unser Publikum heute hier im Meta-Room. Wir haben Postkarten auf euren Sitz platziert und es gibt auch Stifte bei Emmy. Emmy winkt jetzt mal in die Runde, yay! Genau. Und da könnt ihr jetzt während des nächsten Songs einfach mal draufschreiben, was ihr mit Schlager verbindet, wie es euch mit Schlager geht.
0: Ja. Ein Gefühl, ein Wort, whatever, was euch dazu einfällt. Das würde uns nämlich sehr interessieren.
1: Und Emmy wird dann die Karten einsammeln und eure Antworten werden dann mit einfließen in diese Sendung.
0: Ja. Und während ihr das macht, hören wir den nächsten tollen Schlager, nämlich von Nicole aus dem Jahr 1992, mit dir vielleicht.

0: Wow. Heute Nacht kann alles passieren, singt Nicole. Ich glaube, das ist auch unser Motto. Denn nach der Radioshow schließt sich noch Karaoke an. Und wir sind quasi euer Warm-up auch ein bisschen für die Karaoke.
1: Richtig.
0: Schön. Richtig schön. Ich erinnere mich bei dem Song auf jeden Fall dran, dass er auch so früher auf so Hochzeiten und Geburtstagsfeiern lief und da schon so Oma und Opa getanzt haben, meine Eltern, Tante, Onkel und die Kids irgendwie auch. Also es ist einfach so ein Ding, das so generationenübergreifend funktioniert. Das fasziniert mich auf jeden Fall am Schlager. Und wir haben es ja vorhin schon angekündigt, wir haben hochkarätige Gäste heute unter unserem Schlagerhimmel, Metaspace-Himmel.
1: Yes.
0: Und wir begrüßen hier auf der Bühne im Studio im Meta Room Lisa Schön. Hallo.
2: Hi.
1: Hallo.
0: Schön, dass du da bist.
2: Ja,
1: ich freue mich sehr.
2: Ja, wir uns auch, um endlich über deine Forschung zu sprechen. Du bist Musikwissenschaftlerin und hast zum Thema Musik und Demenz geforscht und deine Doktorarbeit mit dem Titel, ich zeige mal das Buch, weil es so ultra schön ist.
0: Es passt auch in unser Farbkonzept hier heute, Wahnsinn.
2: Genau, mit dem Titel Musik hören mit Demenz. Jetzt hast du so einen Song gehört von Nicole, bist du da direkt in der Forschung? Was macht das bei dir auf?
1: Nee, ich bin nicht in der Forschung, ich habe einfach wahnsinnig gute Laune. Und ich habe es gerade auch schon gesagt, also ich habe den Song ehrlicherweise, ich glaube, es war auch einfach nicht so mein Stammalter, mit dem ich gearbeitet habe, aber es war auf jeden Fall, ich kannte den Song nicht und ich war beim dritten Refrain, war ich dabei, also

0: Ja, war super.
1: Welche Rolle spielt denn Schlagermusik in deiner Forschung?
0: Also tatsächlich, war Schlager nicht der Anschlusspunkt, zu dem ich geforscht habe, sondern es war einfach so, dass dass der Schlager zu mir gekommen ist, ohne dass ich das geplant habe, was umso besser ist. Ich habe 2018 angefangen, in zwei Projekten zu arbeiten zu Musik und Demenz an der Friedrich-Schiller-Universität Jena, und ich habe dazu auch promoviert. Deswegen haben wir hier dieses Farbkonzept passende Buch. Jetzt einmal dabei, also schmökert gerne später, wenn ihr Bock habt. Und da war es einfach so, wir haben mit Menschen mit Demenz gearbeitet, wir sind in Pflegeheime gegangen, wir haben die auch zu Hause besucht und wir haben mit denen Biografiearbeit gemacht. Und wir haben denen am Ende ihre Lieblingsmusik vorgespielt, weil die Forschung eben zeigt, wenn Menschen mit Demenz ihre Lieblingsmusik hören, dann geht es denen einfach gut. So kurz kann man das fassen. Und das weiß man natürlich auch von sich selbst, aber wenn Menschen mit Demenz nicht mehr selber Auskunft darüber geben können, was sie gerne hören, muss man einfach so ein bisschen Detektivarbeit machen, um denen so die richtige Musik vorzuspielen. Und wir haben natürlich das dann auch so ein bisschen ausgewertet, was war da für Musik dabei. Und ich sag mal so, der Großteil war Schlager. Das heißt, zwangsläufig habe ich ganz viel Schlager gehört und es auf jeden Fall lieben gelernt.
1: Das ist krass. Also man kann es lieben lernen. Was war denn so die Top 3, die du ausgewertet hast?
0: Also ich glaube, meine Top 3 waren auf jeden Fall Marianne Rosenberg. Er gehört zu mir, wie mein Name in der Tür, absolut herrlich. Dann würde ich sagen, Conny Frances, schöner fremder Mann, ist auf jeden Fall auch noch vorne mit dabei. Und einen habe ich ja noch ausgesucht für später, aber dann sage ich noch einen anderen. Ich glaube, so Nana Mouskouri mit Guten Morgen Sonnenschein ist auf jeden Fall auch so ein Banger, den man immer mal hören kann.
1: Und da du ja meintest, ja, du hast Schlager kennengelernt dadurch, berührt dich jetzt etwas auch persönlich? Also ist das jetzt vielleicht auch in deiner Playlist gelandet?
0: Ich habe das ja dann wirklich einige Jahre gemacht. Ich habe mir tatsächlich dann einfach so in meinem Spotify-Player so eine Arbeit-Best-of-Liste angelegt, in der jetzt so meine Lieblingsschlager sind. Und manchmal, und das ist wirklich so, wenn ich einfach gute Laune haben will, dann mache ich die Playlist an und das funktioniert.
1: Gute Laune. Ja, was meinst du denn? Also dieses Genre bringt gute Laune. Was macht das noch mit den Menschen oder warum funktioniert es auch generationsübergreifend?
0: Also was ich gelernt habe, was ich auch so in den Reaktionen der Leute gesehen habe, und was ich jetzt so mit Schlager verbinde, ist, dass es einfach so eine Musik ist, die so einen Ort zum Wohlfühlen schafft und wo man auch vielleicht einfach mal so die Sorgen des Alltags vergessen kann, wo es einfach mal darum geht, so das Leben ist schön, wir genießen das, auch wenn vielleicht Themen vorkommen, die auch gar nicht so schön sind. Macht Schlager das immer auf so eine Art und Weise, dass man wieder so positiv in die Zukunft guckt. Und das ist, glaube ich, was, was immer funktioniert. Und es ist ja auch schön, zum Beispiel, wenn man auf irgendwelche Schlagerparaden guckt oder Schlagerkonzerte, wie wirklich Menschen von jung bis alt einfach da sind. Und selbst wenn die vielleicht am Anfang sagen, nö, Schlager kenne ich nicht, am Ende können alle mitsingen und alle haben eine gute Zeit. Und ich glaube, das ist das, was die Generation vereint, ist diese Stimmung, die dabei einfach auch rumkommt.
2: Wir haben ja heute auch eine gute Zeit auf jeden Fall. Und um noch mal ein bisschen Stimmung in den Laden zu bringen, hören wir uns jetzt den Song an, Lisa, den du mitgebracht hast. Das ist nämlich auf jeden Fall ein sehr lebensbejahender Song. Ich habe in der Vorbereitung mich sehr gefreut, da schon mal reinzusneaken. Und zwar ist es Vicky Leandros mit Ich liebe das Leben.

0: Das war Vicky Leandros und das Licht geht an. Wow. Ihr seid immer noch im Meta-Room bei Metaspace.
1: Ja, und ich dachte, ja, das haben wir letztes Mal bei der letzten Sendung ja schon mal ein bisschen probiert, euch auch zu hören, so ein bisschen die Stimmung aufzunehmen.
0: Und wir haben uns gefragt, ob wir wohl einen lauteren Applaus hinkriegen als bei der ersten Radiosendung im Meta-Room.
1: Machen Dann wir mal.
0: Let's go!
2: Wow.
0: Jetzt seid ihr live im Radio. Könnt ihr euch anhören, dann, wenn die Sendung draußen ist. Cool. Vicky Leandros liebt das Leben. Wir lieben das Leben auch, Lisa. Warum dieser Song?
3: Weil ich finde, also natürlich erstmal der Titel, Ich liebe das Leben, macht für mich alles das aus, was Schlager ist. Also ich finde das einfach eine wahnsinnig lebensbejahende Stilrichtung von Musik. Aber das ist ja kein, also das ist ja auch nicht nur ein schöner Song, weil wie wir alle jetzt gehört haben, singt sie ja davon, dass ja es da um eine Trennung geht. Und es geht darum, wie macht sie nach der Trennung weiter, wie geht's ihr da? Und auf der einen Seite ist es traurig, auf der anderen Seite geht es ja darum, okay, aber ich liebe das Leben und es wird was Neues bringen und sie singt, vielleicht verliebe ich mich in eine neue, vielleicht genieße ich es ja wieder frei zu sein. Und ich finde das so eine schöne Art, einfach auch mit diesem Thema, dieses Thema zu besingen. Und das ist für mich so sinnbildlich für Schlager. Wir nehmen das Leben so, wie es ist und wir feiern das Leben. Und auch wenn es schwer ist, es geht irgendwie weiter und wir haben eine gute Zeit zusammen. Und deswegen habe ich mir gedacht, ist das ein guter Song.
1: Wow, super zusammengefasst. Also ich kannte den Song nicht, aber ich bin reingekommen. Gab es ja auch so einen Höhepunkt im Song. Also ich höre es mir einfach nochmal an.
0: Wir kriegen dich da schon noch hin, Sabrina.
1: Ja, während der Sendung. Ja. Ja, dann würde ich sagen, gehen wir gleich in den nächsten Song, oder?
0: Ja, Lisa, erstmal vielen Dank an dich. Bitte auch nochmal einen Applaus für Lisa.
1: Yeah.
0: Vielen Dank. Danke für den Einblick in deine, ganz kurzen Mini-Einblick in deine Forschung. Und wir machen jetzt direkt weiter mit dem nächsten Song, der auch ein Wunschsong ist. Und zwar ist das Marianne Rosenberg, Liebe kann so wehtun. Der ist noch länger als der davor.

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0: Das war Marianne Rosenberg. Und Anni, wenn du ihn nicht mitgebracht hättest, ich hatte Marianne Rosenberg auch schon auf der Liste und habe mich sehr gefreut, ihn dann bei dir bei den Wunschsongs zu sehen. Wir sitzen jetzt hier zu viert gerade und haben nämlich Anni und Laura da von dem Duo Herzschwestern aus Weimar. Und wir freuen uns sehr, dass ihr hier seid. Hallo.
1: Hallo, wir Hallo. Freuen uns auch.
2: Ja, ich freue mich echt richtig, weil ja, ich habe mir schon oft vorgestellt, dass wir zusammen eine Radioshow machen, zwar bei Radio Lotte, und jetzt dachten wir, na, holen wir euch halt live dazu. Ja, und ich frage mich, ja, wie zu Beginn der Sendung auch schon gefragt, wie kommt ihr dazu, Schlager zu machen?
1: Ja, also das war so ein bisschen so eine Schnapsidee, die irgendwann mal entstanden ist, also zwischen uns beiden, unserem Producer Max Werklas zusammen. Und das war ein Abend in Jena, wo wir den Zug verpasst haben und haben dann so ein bisschen drüber geredet, was wäre jeder, wenn er berühmt wäre. Und dann waren wir so, ja, eigentlich sollten wir Schlagerstars sein. Also auch so inspiriert irgendwie von dem Aspekt von der Performance und irgendwie den großen Bühnenshows und so weiter. Und daraus hat sich es dann irgendwann wirklich einfach ergeben.
3: Ja, ich glaube vor allem, weil Anni und ich eher so ein Theater-Background haben und irgendwie es mögen, auf Bühnen zu stehen und irgendwie in Rollen zu schlüpfen. Und dann waren wir halt so, ja, genau, aus diesem Performance-Aspekt auch so, wir können dann richtig uns da so reinlegen. Und da bietet sich Schlager einfach, finde ich, oder finden wir beide am besten dafür an.
2: Aber habt ihr auch eine persönliche Verbindung zu Schlager?
1: Also bei uns in der Familie war Schlager auf jeden Fall ein Ding, so von wegen Schlager, Stadel, Schauen, aber dann eher so volksmusikmäßig und halt auch eben dieser so, jetzt so Marianne Rosenberg 80er Jahre Schlager, so die so Glamour-Zeiten irgendwie des Schlagers, auf jeden Fall.
3: Ich glaube auch eigentlich das, was du, Laura, am Anfang gesagt hast, dieses irgendwie ist es dann halt schon so ein generationenverbindendes Element, wo irgendwie von Großeltern bis eben unserer Generation jetzt irgendwie alle irgendwie, irgendeinen Song kennt man dann halt doch und kann darüber dann connecten und ja.
2: Ja, und damit ihr euch jetzt auch mal ein Bild machen könnt, was die Herzschwestern eigentlich machen, spielen wir jetzt Rosen aus Sindelfingen.

0: Wow,
1: da kommt noch was.
0: Damit habe ich nicht gerechnet.
1: Das war Rosen aus Sindelfingen von den Herzschwestern. Und da fällt mir ja gleich auf, dass der Song ziemlich kurz war. Also im Vergleich zu denen, den wir jetzt so 5-6-Minuten-Songs, habt ihr einen 2:49-Song, aber voll okay, ist halt jetzt die Zeit, wo man nur noch kurze Lieder macht. Und ich frage mich jetzt bei diesem Song, also wo zur Hölle liegt Sindelfingen und wer schickt hier wem Rosen? Ja, bitte.
2: Also ich wusste vorher auch noch nicht, wo Sindelfingen liegt. Das ist eher so Annis Ecke. Daher kam irgendwie der Impuls und ja,
3: ja, also ich komme aus Baden-Württemberg und es gibt ganz viele Städte, die auf Ingen enden. Also es ist Sindelfinge, Reutlinge, Böblinge, Kreuzlinge und diese Städte sind halt, also liegen da alle. Und irgendwie Sindelfingen haben wir uns dann rausgesucht, auch einfach, weil wir dachten, also tatsächlich kommt meine Tante aus Sindelfingen, aber sonst haben wir keinen direkten Bezug, weil es einfach irgendwie hat einfach zum Vibe vom Song gepasst.
2: Ja, dass man ja von irgendwoher halt Rosen geschickt bekommt von einer vergangenen Beziehung, Liebschaft, whatever.
0: Man kennt es.
2: Genau, man kennt es ständig.
0: Hör mir auf.
2: Ja, wir können auch ein Lied von singen, ne?
0: Mach dir, ja.
2: Und dann irgendwie hat dann Sindelfingen gepasst. Und ja, lustigerweise haben wir auch, kriegen wir manchmal auch so Bilder zugeschickt, weil Leute jetzt auf einmal Sindelfingen auf dem Radar haben und dann so, hey, ich bin gerade durch Sindelfingen gefahren, wie lustig, ich wusste gar nicht, wo das liegt, so die gleichen Reaktionen.
1: Und selbst wart ihr auch schon in Sindelfingen?
2: Ich nicht.
3: Ich schon, mehrmals.
0: Ja, wenn der Song dann richtig groß und berühmt ist, werdet ihr auf jeden Fall vielleicht so zur Ehrenbürgerin in der Stadt. Ne? So,
2: pop. Das ist eins unserer Sternchen. Ziele.
0: Ja, verstehe ich. Ja. Ich werde euch unterstützen. Ich
2: danke.
0: Finde das super.
1: Ja, mit der Radiosendung unterstützen wir ja schon mal Sindelfingen. Das ist jetzt die offizielle Anfrage. Generell, wie entstehen denn Texte bei euch?
2: Also ich glaube, am Anfang war es so eher, also jetzt nicht, dass wir jetzt so uns hinsetzen und sagen, es ist alles so super persönlich und da, wenn irgendwie wir verarbeiten unser Erlebtes durch unsere Musik oder so, wie das ganz viele KünstlerInnen ja sonst machen, sondern eher halt wirklich so aus, die erste Prämisse ist für uns Spaß zu haben und ja, dann haben wir so angefangen und ich glaube mittlerweile hat sich das aber schon ein bisschen verschoben im Sinne von, dass wir auch irgendwie Themen finden, über die wir irgendwie, die wir gerne in einem Song verarbeiten wollen oder irgendwie dem ganzen Ausdruck verleihen wollen und ja, irgendwie kommt immer eine von uns um die Ecke und ist so, boah, ich würde gerne mal einen Song darüber schreiben oder irgendwie einen Break-up-Song, wie jetzt Rosen aus Sindelfingen war oder einen Lass die Männer hinter dir oder wen auch immer, Blick nach vorne, so, ja, diese Themen.
3: Genau, ich glaube auch, dass zu Anfang haben wir uns vor allen Dingen auch einfach versucht auszuprobieren in diesem Ästhetischen vom Schlager und dann erstmal so zu schauen, okay, wie schreiben wir jetzt einen super dramatischen, emotionalen Text vielleicht oder machen wir dann eine Storyline rein, suchen wir uns so ein Überthema aus und für unseren ersten Song oder unsere ersten Songs war es dann auch so, dass wir zuerst die Musik quasi hatten und dann von der Stimmung von der Musik, die uns Max produziert hat, dann auch ins Thematische reingehen konnten und uns dann darüber entdecken konnten.
0: Schlager ist ja nicht gleich Schlager, würde ich jetzt mal so eine Überleitung versuchen. Und nicht alle schreiben so freundliche Texte wie ihr. Und Schlager steht ja durchaus also immer wieder auch in der Kritik, was so Texte angeht. Ich werfe hier nur jetzt mal ein paar Textbeispiele rein, sowas wie rote Lippen soll man küssen oder Nein heißt ja, wenn man Beine hat wie du. Ne? Also da ist ja einiges los oder warum hast du nicht Nein gesagt, es lag allein an dir und so weiter. Layla werfe ich jetzt auch mal in den Raum. Also es gibt ja durchaus auch Schlager-Songs und Bereiche, die frauenfeindlich sind und übergriffige Texte, die dann schön schunkelnd alle miteinander auch singen, als wäre das jetzt irgendwas Tolles. Und Laura, als wir in der Vorbereitung gesprochen haben, da hast du, du hast es so schön als Saufschlager benannt. Das fand ich irgendwie ganz passend. Warum ist Schlager nicht gleich Schlager? Was für Unterschiede seht ihr da?
2: Ja, also ich sehe irgendwie einerseits eben diesen Saufschlager und auf der anderen Seite irgendwie den Schlager, den wir jetzt auch hier eher in der Sendung gehört hatten, eben ein bisschen den aus den 80er Jahren geprägten Schlager, wo wir uns auch eher dann Inspiration holen, was wir als irgendwie einen sehr empowernden Schlager sehen und irgendwie, gerade wenn man die weiblichen Artists hört, dann irgendwie Juliane Werding oder Marianne Rosenberg, die wir alle schon gehört haben, oder vielleicht noch hören, irgendwie, wo es um eine starke Protagonistin oft geht, die sich irgendwie frei macht von Erwartungen, von Beziehungen zu Männern und irgendwie so, ja, ihren eigenen Weg gehen möchte. Und da, finde ich, hat Schlager irgendwie voll die Stärke und kann irgendwie, ja, durch vermeintlich simple Melodien oder Texte irgendwie trotzdem sehr viel transportieren auf sehr niedrigschwelligem Niveau und damit vielleicht auch irgendwie ja, mehr Leute erreichen. Und da sehe ich voll das Potenzial, ja, dass irgendwie noch andere Schlagerformen oder Musikstile gibt. Das hat man ja auch sonst. Ich meine, Rap kann auch auf der einen Seite voll feministisch und empowernd sein, auf der anderen Seite voll sexistisch. Und ich glaube, das ist, davon kann man sich noch nicht befreien.
0: Juliane Werding ist ja die nächste starke Protagonistin, die wir hören. Laura, warum hast du den Song mitgebracht? Und welchen hast du mitgebracht?
2: Ich weiß nicht mehr genau, welcher es war.
0: Ich werde es dir nicht verraten. Sie weiß, was sie will.
2: Ah ja, genau. Ja, ja, sie weiß, was sie will. Geht ja auch darum, um dieses, ich befreie mich aus einer toxischen Beziehung und gehe jetzt meinen eigenen Weg. Und ja, auch wenn das nicht immer leicht ist, dieser Weg, darum geht es auch. Und ja, ich fand irgendwie, ich habe den gehört oder habe gerne, generell höre ich gerne Juliane Werding und mag diese Stärke, die es einem vermittelt. Und trotzdem aber auch, darüber hatten wir es auch schon auf dem Sinne von, es muss nicht, oder für mich muss jetzt nicht Musik auch immer auch die ganzen schweren Themen unseres Alltags und unserem irgendwie alltäglichen Kampfes ja, verarbeiten, sondern es kann auch dazu dienen, irgendwie mal loszulassen, mal abzuschalten, Kraft zu tanken, damit man dann auch wieder Energie hat, in die alltäglichen Kämpfe zu gehen. Und ja, da gibt es irgendwie auch bei Juliane Werding eine gute Bandbreite von kritischen Songs, aber auch einfach nur Feel-Good-Songs.
0: Dann würde ich sagen, wir hören da jetzt auch direkt mal rein bei Juliane Werding, sie weiß, was sie will, und mitschunkeln erwünscht, würde ich sagen.

0: uns.
1: Ihr seid bei Metaspace und wir nähern uns leider schon so ganz langsam dem Ende. Mein Herz blutet. Ich würde hier gerne noch 2-3 weitere Stunden mit euch sitzen und im Schlagerhimmel schweben. Es wird sicherlich nicht die letzte Sendung gewesen sein, oder?
2: Zum Thema Schlager. Nein, das können wir gerne nochmal machen. Und danach ist ja jetzt auch noch, also nach unserer Radioshow Karaoke. Und ich glaube, wir könnten das ja dann auch mal eröffnen mit einem Schlagersong.
1: Das wäre doch mal was.
2: Okay. Ihr habt uns ja wunderbare Karten geschrieben. Das ist wirklich ganz toll, wie viel ihr geschrieben habt, also was Schlager für euch bedeutet. Ich werde jetzt einfach mal kurz was vorlesen. Schlager ist für mich empowernd und zusammenführend, mehr als nur schunkeln.
1: Ja, word.
2: Oder?
1: Anni, ihr habt auch eine Karte. Was steht bei euch?
3: Genau, an Sabrina Silbereisen und Laura Zarella. Mit Schlager verbinde ich die Küche von meiner Oma Christel. Im Regal steht ein Radio und wehe, jemand stellt den Schlagersender um.
1: Sweet. Ich habe hier noch eine auf der Rückbank von Oma Eugenies und Opa Brunos Mercedes sitzen und die alten Bonbons aus der Dose zwischen ihnen lutschen. Am Fenster rauschen Felder vorbei. So poetisch, Leute, was geht? Ihr dürft öfter kommen. Und auch eins meiner Highlights, Oma Campingplatz.
2: Beste. Wow. Also ja, wir werden auf jeden Fall das ja in der zweiten Schlagersendung mit einbringen, eure Antworten, weil die haben auf jeden Fall einen Platz verdient. Und vielen Dank an euch, Herzschwestern, dass ihr diese Sendung bereichert habt. Das war richtig schön.
3: Danke, dass wir heute da sein durften.
1: Ja, ja,
3: danke
1: für die Einladung. Euer Applaus, Leute.
2: Ja, und jetzt haben wir noch eine Kleinigkeit mit euch vor. Und zwar haben wir eine Postkarte unter einem Sitz versteckt. Und ich weiß, hier ist jetzt nicht alles belegt, deswegen guckt auch gerne mal unter dem Sitz neben euch. Und ja, dort stehen dann 2 Songs drauf und die Person eben, die diese Karte dann hat, darf unseren Abschlusssong wählen und auch im Radio anmoderieren.
1: Große Ehre. Jetzt wird hier gewuselt und gesucht. Wir können ja in der Zwischenzeit uns schon mal bedanken. Ist es jetzt schon Bedankzeit? Nee. Es wird gesucht. Oder höre ich doch was? Da höre ich doch Klebestreifen. Höre ich da Klebestreifen?
2: Okay.
1: Eine Person hat die Karte gefunden und versucht jetzt zu entziffern, was ich da vorhin draufgeschrieben habe. Ich dachte, passend zu unserem Thema auch Duo, Schlager-Duos, habe ich jetzt auch noch mal 2 Duos ausgewählt. Und zwar einmal Albano und Romina Power mit Felicita, Klassiker, ihr kennt es bestimmt. Und eher was Moderneres, Helene Fischer und Kerstin Ott mit Regenbogenfarben, ist auch Schlager, muss man ja dazu sagen. Und dann würde ich jetzt die Person bitten,
2: Bevor wir das machen, ja, genau, würden wir uns nochmal bedanken,
1: ja,
2: weil
1: unbedingt.
2: Dann wird, ja.
1: Dann kommt ja schon der Schluss.
2: Da kommt schon der Schluss, ja. Also, wir danken Susan an der Technik. Macht mal Lärm für Susan. Ist richtig krass, was Susan hier, ja, die Meta-Room-Zeit über hier abliefert mit der Technik. Ich, staune einfach immer nur. Danke, Laura, fürs Vorbereiten für diese krasse Schlagersendung.
1: Danke, dass du dich in mein Outfit, dich meinem Outfit angenommen hast.
2: Ja,
1: ich finde es super, ich überlasse dir das gerne.
2: Ja, und hört gerne rein. Wir haben, wie gesagt, die 38. Metaspace-Sendung. All unsere Sendungen sind auf Soundcloud verfügbar. Soundcloud meta.ware.
1: Irgendwie so.
2: Irgendwie so.
1: Steht auch auf der Postkarte.
2: Wir haben auch, ja, Postkartensticker, nehmt euch mit und wir freuen uns auf jeden Fall, ja, vielleicht auch mal auf eine neue Location und dass wir Metaspace nochmal live aufführen können.
1: Ja, ja, das wäre schön.
2: Danke euch.
1: Danke, Sabrina.
2: Okay, jetzt ist der große Moment. Komm gerne zu uns auf die Bühne.
1: Na klar. Ja.
2: Möchte sich nicht zu uns setzen.
1: Okay, kein Problem.
2: Aber ein Mikro darfst du gerne haben. Okay. Was sagst du denn? Welchen Song hast du denn gewählt?
0: Also zugegeben, die Wahl ist schwer. Es sind natürlich zwei Banger.
1: Du kennst die beide.
0: Also wenn beide gehen, wäre ich auch dabei. Aber
1: stark.
0: Ich muss zugeben, mehr Stimmung würde mir jetzt Felicita geben. Deswegen habe ich mich für den Song entschieden.
1: Dann hören wir jetzt Albano und Romina Power mit Felicita. Vielen Dank für die Anmoderation. Na klar.

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